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1: Ich bin Tine Klimach. Bahnchefin Paller will das Trinken von Bier, Wein und Schnaps bis zum Herbst in allen Bahnhöfen verbieten. Bundesinnenminister Dobrindt zeigt sich offen dafür. Er sieht aber ein Problem. Wie soll ein mögliches Verbot durchgesetzt werden?
2: Innenminister Dobrindt will jetzt erstmal von der Bahnchefin wissen, was die Grundlage für ihren Vorschlag ist. Denn die Polizeigewerkschaften äußern schon Bedenken, wie ein Alkoholverbot durchzusetzen sei. Zu wenig Personal dafür, heißt es von der Gewerkschaft der Polizei, die neben der Bahn für die Sicherheit an Bahnhöfen zuständig ist. Und der Vorsitzende der Bundespolizeigewerkschaft meint sogar, dass seine Kolleginnen und Kollegen für das Durchsetzen eines Alkoholverbots gerade nicht zuständig seien. Thomas Thonfeld, Nachrichtenredaktion.
1: Eine große Mehrheit der Menschen in Deutschland hält den Rücktritt von Unionsfraktionschef Jens Spahn für richtig. In einer aktuellen Umfrage gaben das 80% der Befragten an. Nur 8% hielten ihn für falsch. Spahn und sein Mann hatten vergangene Woche bekannt gegeben, dass sie Eltern geworden sind. Durch eine Leihmutter in den USA. Damit umgingen die beiden ein in Deutschland geltendes Verbot. In der Union brach ein Sturm der Empörung los, der dann auch zu Spahns Rücktritt führte. Immer mehr Fahrzeuge sind weltweit unterwegs, aber die Zahl der Verkehrstoten ist gesunken. Sie sei seit 2011 um über 20% zurückgegangen, obwohl in diesem Zeitraum mehr als 1 Milliarde Fahrzeuge neu auf die Straßen kamen. Das berichtet die Weltgesundheitsorganisation.
3: Die Zahl der Unfälle ist deutlich zurückgegangen, unter anderem wegen Tempolimits und Sicherheitsstandards für Fahrzeuge. Ein Phänomen der Neuzeit verändert die Statistik allerdings. Der Boom von Lieferservices für Essen und alles Mögliche, der hat die Zahl der Motorräder innerhalb von rund 15 Jahren weltweit verdreifacht. Und Unfälle mit Todesfolge und Verletzungen damit, die machen inzwischen fast 1/3 aller Unfälle aus. Klar ist, was die Fahrer schützen kann. Der Helm reduziert das Risiko eines folgenschweren Unfalls um mehr als das 6-fache, sagt die WHO. Aus Genf, Christiane Ulrich.
1: Der Krieg gegen den Iran kostet die USA nach Angaben von Verteidigungsminister Hegseth umgerechnet rund 32 Milliarden Euro. Das sagte Hegseth bei einer Anhörung im US-Senat. Er sagte auch, dass die Summe neben den bisherigen Ausgaben auch erwartete Kosten umfasse. Dazu zählten unter anderem Sollzahlungen für Militärangehörige sowie Betriebs- und Wartungskosten. Das Wetter, die aktuelle Vorhersage des Deutschen Wetterdienstes. Heute ist es vor allem im Süden sonnig und trocken. Ansonsten ziehen viele Wolken durch. Vom Norden bis runter zum Main ist es grau und auch teilweise regnerisch. Im Nordosten sind örtlich auch Gewitter mit dabei. An Nord- und Ostsee kann es einzelne stürmische Böen geben. Das Ganze bei Temperaturen von 20 bis 26 Grad. Am Oberrhein sind bis zu 28 Grad drin.
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4: Um 2:02 mit der sehr guten Meldung, dass wir nichts haben. Alles frei auf den Straßen in Hessen. Wenn ihr doch was seht, sagt uns gern Bescheid unter der 069 19 72 5. Und bis dahin, gute Fahrt euch.
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1: Ich bin Tine Klimach. Frankreich führt als erstes EU-Land ein Social-Media-Verbot für Kinder und Jugendliche unter 15 Jahren ein. Ein entsprechendes Gesetz, das nach den Sommerferien greifen soll, verabschiedete das Parlament in Paris mit großer Mehrheit.
2: Beschlossen ist damit ein Vorhaben, das Präsident Emmanuel Macron sehr am Herzen liegt. Kinder und Jugendliche sollen besser von negativen Einflüssen sozialer Medien geschützt werden. Aber wie soll die Umsetzung funktionieren? Frankreich will, dass die großen Social-Media-Plattformen für die Alterskontrolle mehrere technische Möglichkeiten anbieten. Kritiker aber bezweifeln, dass Frankreich solche Einschränkungen im Alleingang durchsetzen kann. Die Zuständigkeit dafür liegt nämlich bei der EU. Und Brüssel prüft bereits, wie eine entsprechende Regelung ausgestaltet werden kann und hält von dem französischen Vorpreschen nicht viel. Aus Paris, Michael Evers.
1: Kein Alkohol auf Bahnsteigen und in Bahnhofshallen. Die Deutsche Bahn plant einen radikalen Schnitt mit der Hoffnung auf mehr Sicherheit. Es soll künftig an allen Bahnhöfen untersagt sein, Bier, Wein, Schnaps oder anderen Alkohol zu trinken. Die Gewerkschaft der Polizei geht nicht davon aus, dass das Verbot angesichts der aktuellen Personallage konsequent umgesetzt werden kann. Gleichzeitig plädiert Alexander Peutz, stellvertretender GdP-Bundesvorsitzender beim ZDF, für ein Alkoholverbot auch in Zügen.
3: Es bringt nichts, quasi auf dem Bahnhof das Verbot auszusprechen, aber in den Zügen weiter konsumieren zu dürfen. Das muss konsequent umgesetzt werden. Und natürlich muss auch die Deutsche Bahn jetzt ihr Hausrecht durchsetzen mit der DB-Sicherheit und muss das Verbot auch kontrollieren.
1: Spätestens ab Herbst soll es keinen Alkohol mehr auf Bahnsteigen und in Bahnhofshallen geben. Nun wird darüber diskutiert, wer das kontrollieren soll. Die Polizei winkt schon ab. Nach den tödlichen Schüssen auf 6 Menschen in Stade ist der mutmaßliche Täter in Untersuchungshaft gestorben. Ein Mitarbeiter des Gefängnisses fand den 45-Jährigen leblos in seiner Zelle in Bremervörde. Ermittler gehen von Suizid aus. Es gebe keine Hinweise auf ein Verbrechen. Der Mann soll Ende Juni in einer Mutter-Kind-Einrichtung 6 Menschen getötet haben. Hintergrund war ein Sorgerechtsstreit. Wer diesen Sommer ins kühle Nass springen will, muss für den Eintritt ins Schwimmbad mehr bezahlen. Im Juni kostete der Besuch eines Schwimmbads 3,6% mehr als ein Jahr davor. Das melden die Bundesstatistiker. Ausrüstungen wie Sonnenschirme und Badebekleidung waren dagegen etwas günstiger. Das Wetter, die aktuelle Vorhersage des Deutschen Wetterdienstes. Heute ist es vor allem im Süden sonnig und trocken. Ansonsten ziehen viele Wolken durch. Vom Norden bis runter zum Main ist es grau und auch teilweise regnerisch. Im Nordosten sind örtlich auch Gewitter mit dabei. An Nord- und Ostsee kann es einzelne stürmische Böen geben. Das Ganze bei Temperaturen von 20 bis 26 Grad. Am Oberrhein sind bis zu 28 Grad drin.
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4: Einen wunderschönen guten Mittwochmorgen. Kurz vor 4 haben wir und es gibt eine Meldung von der A67 Darmstadt Richtung Mannheim. Zwischen Gernsheim und Lohr staut sich's auf 4 Kilometer wegen Bergungsarbeiten. Da ist aktuell nur eine Spur frei. Hier hatte ein Anhänger gebrannt. Das war's auch schon. Ich wünsche euch einen schönen Start in den Tag.
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3: Ich bin Yannick Schick in Bad Nauheim. Geschäfte sollen auch sonntags öffnen dürfen. Das hat jetzt der Hessische Handelsverband gefordert. Ladenbesitzer hier sind aber gespalten. Sie sagen uns:
4: In Bad Nauheim, denke ich, wäre das schon nicht schlecht. Sonntags, da passt manchmal gar keine Briefmarke mehr in die Stadt rein. So voll ist das hier.
5: Ich denke, dass das vielleicht für Konzerne interessant sein könnte, für kleine, inhabergeführte Geschäfte nicht. Da hängt immer noch eine Familie hinten dran.
3: Gewerkschaften und Kirchen sind dagegen. Sebastian Alt von der katholischen Arbeitnehmerbewegung.
6: Der freie Sonntag ist ein Ruhepol für Glaube, für Familie, für Ehrenamt und auch für Vereine.
3: In Hessen gibt es bislang nur in absoluten Ausnahmefällen verkaufsoffene Sonntage.
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1: Ich bin Tine Klimnach. In gut einer Woche soll die CDU-CSU-Bundestagsfraktion nach dem Rücktritt von Jens Spahn einen neuen Vorsitzenden wählen. Aber zu den möglichen Kandidaten gibt es bisher nur Spekulationen. CDU-Chef Merz und CSU-Chef Söder wollen der Fraktion zeitnah einen Vorschlag unterbreiten.
2: Die beiden Verantwortlichen für den Personalvorschlag lassen sich nicht in die Karten schauen. Sie wollen sich erst intern austauschen und dann einen gemeinsamen Vorschlag machen. Auch Innenminister Dobrindt, der als möglicher Kandidat für den Posten gehandelt wird, hält sich bedeckt. Er wolle zu Personalspekulationen keinen Beitrag leisten. Möglicherweise muss nach der Wahl der Unionsfraktionsspitze in der kommenden Woche auch das Kabinett umgebildet werden, denn Spekulationen gibt es nicht nur zu Dobrindt, sondern auch zu weiteren amtierenden Ressortchefs wie etwa Kanzleramtschef Frey und Gesundheitsministerin Wacken. Aus Berlin, Ursula Winkler.
1: Für den Einbau einer klimafreundlichen Heizung gibt es wieder staatliche Zuschüsse. Die neue Bundesförderung für effiziente Gebäude sei nun gestartet, sagt die Förderbank KfW. Allerdings gibt es unterm Strich nun weniger Geld vom Staat.
3: Die Bundesregierung will sparen und staffelt nun die Zuschüsse. Wer wenig verdient, der bekommt mehr Unterstützung. Relevant für die Förderung ist auch, ob Minderjährige im Haushalt leben. Der maximale Förderbetrag, der liegt nun bei 28.000 Euro und soll nach und nach weiter sinken. Wer aber schon eine Förderzusage hat oder einen Antrag gestellt hat zu alten, besseren Bedingungen, der muss sich keine Sorgen machen. Claudia Wächter, Nachrichtenredaktion.
1: Frankreich führt als erstes EU-Land ein Social-Media-Verbot für Kinder und Jugendliche unter 15 Jahren ein. Ein entsprechendes Gesetz, das nach den Sommerferien greifen soll, verabschiedete das Parlament in Paris mit großer Mehrheit. Es muss noch im Einzelnen geklärt werden, wie das Verbot in der Praxis tatsächlich umgesetzt und durchgesetzt werden soll. Nach dem Willen von Präsident Macron soll das Verbot schon nach den Sommerferien gelten. Nach dem Tod eines Einwanderers bei einem Polizeieinsatz sind in mehreren Städten Italiens wieder Tausende auf die Straße gegangen. Proteste gab es am Abend unter anderem in Mailand, Neapel und Florenz. Nach ersten Berichten verliefen sie friedlich. Am Abend zuvor war es in Bologna, wo der 42-jährige Marokkaner am Sonntag starb, zu Krawallen gekommen. Wegen des Todesfalls ermittelt inzwischen die Staatsanwaltschaft. Das Wetter, die aktuelle Vorhersage des Deutschen Wetterdienstes. Heute ist es vor allem im Süden sonnig und trocken. Ansonsten ziehen viele Wolken durch. Vom Norden bis runter zum Main ist es grau und auch teilweise regnerisch. Im Nordosten sind örtlich auch Gewitter mit dabei. An Nord- und Ostsee kann es einzelne stürmische Böen geben. Das Ganze bei Temperaturen von 20 bis 26 Grad. Am Oberrhein sind bis zu 28 Grad drin.
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3: Ich bin Tine Klimach. In gut einer Woche soll die CDU-CSU-Bundestagsfraktion nach dem Rücktritt von Jens Spahn einen neuen Vorsitzenden wählen. Aber zu den möglichen Kandidaten gibt es bisher nur Spekulationen. CDU-Chef Merz und CSU-Chef Söder wollen der Fraktion zeitnah einen Vorschlag unterbreiten.
4: Die beiden Verantwortlichen für den Personalvorschlag lassen sich nicht in die Karten schauen. Sie wollen sich erst intern austauschen und dann einen gemeinsamen Vorschlag machen. Auch Innenminister Dobrindt, der als möglicher Kandidat für den Posten gehandelt wird, hält sich bedeckt. Er wolle zu Personalspekulationen keinen Beitrag leisten. Möglicherweise muss nach der Wahl der Unionsfraktionsspitze in der kommenden Woche auch das Kabinett umgebildet werden, denn Spekulationen gibt es nicht nur zu Dobrindt, sondern auch zu weiteren amtierenden Ressortchefs wie etwa Kanzleramtschef Frey und Gesundheitsministerin Wacken. Aus Berlin, Ursula Winkler.
3: Für den Einbau einer klimafreundlichen Heizung gibt es wieder staatliche Zuschüsse. Die neue Bundesförderung für effiziente Gebäude sei nun gestartet, sagt die Förderbank KfW. Allerdings gibt es unterm Strich nun weniger Geld vom Staat.
5: Die Bundesregierung will sparen und staffelt nun die Zuschüsse. Wer wenig verdient, der bekommt mehr Unterstützung. Relevant für die Förderung ist auch, ob Minderjährige im Haushalt leben. Der maximale Förderbetrag, der liegt nun bei 28.000 Euro und soll nach und nach weiter sinken. Wer aber schon eine Förderzusage hat oder einen Antrag gestellt hat zu alten, besseren Bedingungen, der muss sich keine Sorgen machen. Claudia Wächter, Nachrichtenredaktion.
3: Frankreich führt als erstes EU-Land ein Social-Media-Verbot für Kinder und Jugendliche unter 15 Jahren ein. Ein entsprechendes Gesetz, das nach den Sommerferien greifen soll, verabschiedete das Parlament in Paris mit großer Mehrheit. Es muss noch im Einzelnen geklärt werden, wie das Verbot in der Praxis tatsächlich umgesetzt und durchgesetzt werden soll. Nach dem Willen von Präsident Macron soll das Verbot schon nach den Sommerferien gelten. Nach dem Tod eines Einwanderers bei einem Polizeieinsatz sind in mehreren Städten Italiens wieder Tausende auf die Straße gegangen. Proteste gab es am Abend unter anderem in Mailand, Neapel und Florenz. Nach ersten Berichten verliefen sie friedlich. Am Abend zuvor war es in Bologna, wo der 42-jährige Marokkaner am Sonntag starb, zu Krawallen gekommen. Wegen des Todesfalls ermittelt inzwischen die Staatsanwaltschaft.
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6: Heute gibt's Sonne und Wolken im Wechsel. Im Norden kann es auch mal regnen. Die Temperaturen 21 bis 26 Grad. Ab morgen wird es dann wieder freundlicher und auch bis 26 Grad warm. Und wir schauen noch auf die Straßen um 17:45. Da habe ich eine Meldung von der A67 Darmstadt-Mannheim. Eine Vollsperrung zwischen Gernsheim und Lorsch wegen Reinigungsarbeiten. Da hatte ein Anhänger gebrannt. Allen unterwegs eine gute Fahrt.
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8: Jetzt für euch Sixpence, None the Richer und davor Michael Schulte.

0: Guten Morgen, Hessen. Plan B, G-Set. Hier ist Hitradio FFH. Am Mittwoch, dem 22. Juli, kurz nach 5:30 ist es. Und ein Stück Frankfurter Flughafen für zu Hause. Viele sagen, ja klar, das ist der Fluglärm, den habe ich die ganze Zeit. Nein, es gab ja tatsächlich Zeugs aus dem Terminal 2, das jetzt für mehrere Jahre erstmal saniert wird, wurde versteigert. Das heißt, alles musste raus und da waren Sessel dabei, Stehpulte bis zum Klettergerüst. Unser Reporter Michael Maxen hat auch mit Bruno aus Frankfurt gesprochen. Der hat tatsächlich aus dem Wartebereich von Terminal 2 eine Sitzbank ersteigert.
1: Die stellen wir uns jetzt schön in den Flur zu Hause.
2: Und was ist das Tolle daran? Also warum braucht man sowas im Flur?
1: Wer kann schon sagen, wenn er Besuch bekommt, wir haben eine Originalbank aus dem Flughafen Terminal 2.
2: Mega cool. Was hast du dafür bezahlt?
1: 6 €.
2: 6 €?
1: Ja, die ersten sind für 100, 150 Euro weggegangen. Aber auf der letzten Seite gab es noch richtige Schnapper.
0: Ja, wer Geduld hat, das zahlt sich manchmal aus. Der Verkaufsknaller war übrigens was anderes. Sebastian Kurzendörfer vom Auktionator Restlos.
3: Die Flughafen-Passagiertreppe, sowas hat man einfach nur einmal im Leben in der Auktion. Die ging weg für 20.100, was dann mit Aufgeld und mit Mehrwertsteuer um die 25.000 gewesen sind.
0: Ja, so eine fahrbare Flughafentreppe, gut, da brauchst du ein bisschen Platz in der Diele, würde ich sagen. Eine weiße Flughafentreppe. Vielleicht nutzt ihr ja jetzt auch in Hesse im Garten, so als Sprungturm für den Pool oder so. Ein Video von der Versteigerung gibt's jedenfalls für euch auf ffh.de und bei uns in der App.
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0: Mittwoch, dem 22. Juli. Wir sind sehr fromm unterwegs, gleich im FFH-Mix. Madonna, Like a Prayer. Und dazu zu ihrem Greatest Hit auch noch was Angesagtes aus der Neuzeit. Auch da wird fleißig gebetet. We Pray von Coldplay und Co. Die Gebetsstunde ist eröffnet. Coldplay laufen noch vor 6 Uhr.
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4: Shoppen in der Stadt soll auch sonntags gehen. Kein Social Media mehr unter 15 in Frankreich. Das Wetter, es kann auch mal regnen.
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4: Ich bin Maike Stolz, guten Morgen. Sollen Geschäfte auch sonntags öffnen dürfen? Das hat jetzt der Hessische Handelsverband gefordert. Unter anderem FFH-Reporter Yannick Schick, weil der Druck durch die Online-Konkurrenz immer größer werde.
5: Ja, wer sonntags auf der Couch sitzt, kann bequem bei Amazon bestellen. Aber wer durch eine Innenstadt bummelt, steht vor einer verschlossenen Ladentür. Der Handelsverband sagt, die Sonntagsruhe sei komplett aus der Zeit gefallen, zumal viele Geschäfte in der jetzigen wirtschaftlichen Lage jeden Euro dringend brauchen. Kirchen und Gewerkschaften wehren sich seit Jahren dagegen, sagen, der Sonntag sei ein Tag der Ruhe, der Familie und der Vereine. In Hessen gibt es bislang nur in absoluten Ausnahmefällen verkaufsoffene Sonntage.
4: In gut einer Woche soll die CDU-CSU-Bundestagsfraktion einen neuen Vorsitzenden wählen, nach dem Rücktritt von Jens Spahn. Zu den möglichen Kandidaten gibt es bisher aber nur Spekulationen. CDU-Chef Merz und CSU-Chef Söder wollen der Fraktion zeitnah einen Vorschlag unterbreiten. FFH-Reporterin Ursula Winkler.
6: Die beiden Verantwortlichen für den Personalvorschlag lassen sich nicht in die Karten schauen. Sie wollen sich erst intern austauschen und dann einen gemeinsamen Vorschlag machen. Auch Innenminister Dobrindt, der als möglicher Kandidat für den Posten gehandelt wird, hält sich bedeckt. Möglicherweise muss nach der Wahl der Unionsfraktionsspitze in der kommenden Woche auch das Kabinett umgebildet werden, denn Spekulationen gibt es nicht nur zu Dobrindt, sondern auch zu weiteren amtierenden Ressortchefs wie etwa Kanzleramtschef Rai und Gesundheitsministerin Wacken.
4: Bei uns in Deutschland wird immer wieder darüber diskutiert. In Frankreich kommt es jetzt. Ein Social-Media-Verbot für Kinder und Jugendliche unter 15 Jahren. Das entsprechende Gesetz soll nach einer Entscheidung des Parlaments nach den Sommerferien gelten. Frankreich ist damit das erste EU-Land, das ein solches Gesetz einführt. Intensive Findungsphase, so könnte die Überschrift für das Trainingslager von Darmstadt 98 im Allgäu lauten. Trainer Florian Kohfeldt will sein Team mit zahlreichen Neuzugängen fit machen für eine erfolgreiche neue Saison in der zweiten Fußball-Bundesliga. Mit den Lilien in Bad Wörishofen ist FFH-Reporterin Sonja Pahl.
7: Nach zwei schweißtreibenden Einheiten auf dem Platz gestern müssen sich die Lilien heute Vormittag aufs Rad schwingen. Einmal quer rund ums idyllisch ruhige Bad Wörishofen. Trainer Kohfeldt sagt mir, wir haben wieder große Ziele für die neue Saison. Darauf wollen wir die Spieler vorbereiten. Das Wörtchen Aufstieg will er dabei gar nicht erst hören. Die Fans sollen mit uns was erleben, so formuliert er es. Macht aber auch gleichzeitig klar, wir können bei den Lilien etwas weiterentwickeln. Deshalb habe ich ja auch meinen Vertrag verlängert.
4: Das FFH-Wetter. Heute noch wechselhaft und ab und zu Regen. Besonders im Norden kann es mal runterkommen. Der Süden, der kriegt mehr Sonne ab zwischendurch. Ab morgen wird es dann wieder schöner und ab Freitag auch wieder wärmer bis 30 Grad.
0: Der FFH-Verkehrsservice. Es ist 6:02. Die A67 Darmstadt-Mannheim ist heute früh vollgesperrt. Und zwar zwischen Gernsheim und Lorsch. Da laufen Reinigungsarbeiten. 5 Kilometer Stau. Da hat ein Anhänger gebrannt. Im Moment könnt ihr ganz gut über die parallele A5 ausweichen.
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0: Einen schönen Mittwochmorgen wünsche ich euch.

0: Guten Morgen, Hessen, oder wenn man in Bayern sagt, grüß Gott.
1: Gute Freunde kann niemand trennen.
0: Oh. Viel zu früh gegangen. Franz Beckenbauer hat genau das gesungen. Gute Freunde kann niemand trennen. Damit sind wir beim Thema und gehen rüber zu unserer allerbesten Freundin von der Tanke.

0: gerade ist es 17 nach 6 geworden. Ja, das schneit's noch nach bei den Red Hot. Jetzt ist vorbei. Guten Morgen, mach mal kurz Handy an und jetzt mal so quer durch die Apps scrollen, wie man neudeutsch sagt. Und irgendwo so zwischen Wetter-App und WhatsApp-App, da versteckt sich doch bestimmt auch so eine App, bei der ihr jedes Mal denkt, ach, die hab ich ja auch noch. Genau solche Apps, solche Karteileichen-Apps oder kuriose Apps auf eurem Handy, die suche ich heute. Bernd Faust aus Mücke. Was hat man denn im Vogelsberg Schönes auf dem Handy?
1: Ich hab da so eine App, wo ich nur an Weihnachten so Bilderrahmen mit Nikolaus und Christkind und dann das ganze Jahr schlummert die. Das ganze Jahr schlummert die und dann kommt da mein Oldtimer mal rein oder was für ein schönes Foto von mir. Und
0: das offizielle, es gibt es vom Königshaus aus England, gibt es immer das offizielle Weihnachtsfoto und von dir halt auch über die App.
1: Ja, ja, ne? Genau, ja, richtig. Ja.
0: Sehr schön. Hast du schon eine Idee, was machen wir dieses Jahr?
1: Oh, boah, es ist gerade irgendwie Sommer.
0: Ist ja noch Zeit. Irgendwas wirst du schon wieder unter den Mistelzweig stellen.
1: Ja, das ist schon lustig. Ich fiel mir gerade ein, wo ich unterwegs war und das gehört habe, dass ich dann habe ich geschaut und die ist jahrelang schon da drauf.
0: Ja.
1: Ja, ist lustig, gell?
0: Die ersten Bilder hast du noch schwarz-weiß verschickt.
1: Ja, so ungefähr.
0: Ganz ja. Liebe Grüße nach Mücke, mein Lieber. Und jetzt schon mal frohe Weihnachten.
1: Ja, genau, wünsche ich dir auch.
0: Tschüss und schönen Urlaub.
1: Danke, ciao.
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0: Nächste halbe Stunde in eurem FFH-Mix. Leonie und Callum Scott, was Neues? Baby, won't you stay for a minute? Stay klingt schon sehr schön entspannt, aber wartet mal, bis ihr Tom Petty gehört habt. Oh, herrlich. Free Fallen, greatest hit von ihm. Kommt noch vor 7:30.
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0: in Mittelhessen gestorben. Das hat die Polizei mitgeteilt. FFH-Reporterin Madeleine Kassim.
1: Das 12 Jahre alte Mädchen ist gestern am frühen Abend im Krankenhaus gestorben, hat mir ein Polizeisprecher gesagt. Der Zustand der Geschwister und des Vaters sei weiterhin kritisch. In der Nacht zum Sonntag war die Familienmutter in falscher Richtung auf die Autobahn gefahren und mit hoher Geschwindigkeit frontal mit dem Auto eines 70-Jährigen zusammengestoßen. Beide Fahrer kamen ums Leben. Warum die Frau falsch auf die Autobahn gefahren war, das wird noch ermittelt.
0: Alkohol trinken am Bahnhof, damit soll Schluss sein. Die Deutsche Bahn will das bundesweit verbieten. Bei der Durchsetzung sehen Union und SPD die Bahn in der Pflicht, berichtet die Welt. FFH-Reporterin Claudia Wächter.
2: Die Bahn ist am Zug, die habe das Hausrecht, sagt auch die Gewerkschaft der Polizei. Im Moment sind mehr als 4000 Sicherheitskräfte der Bahn im Einsatz. Zu wenig, um überall das Alkoholverbot durchzusetzen. Das soll für mehr Sicherheit sorgen. Auf allen Bahnsteigen und in den Bahnhofshallen soll deshalb das Trinken von Bier, Wein und Schnaps verboten werden. In der Bahnhofsgastronomie, so der Plan, darf aber weiterhin Alkohol verkauft werden.
0: Wertvoller Schmuck im Wert von 88 Millionen Euro einfach weg. Der spektakuläre Diebstahl im Pariser Louvre hat wohl für ein Umdenken gesorgt. Das Museum öffnet die betroffene Galerie ab heute wieder, allerdings völlig leer, schreibt der Parisien. Dadurch sollen die Besucher die kunstvollen Wand- und Deckendekorationen besser sehen können. Und jetzt schalten wir in die einzelnen hessischen Regionen.
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4: Ich bin Yannick Schick in Bad Nauheim. Geschäfte sollen auch sonntags öffnen dürfen. Das hat jetzt der Hessische Handelsverband gefordert. Ladenbesitzer hier sind aber gespalten. Sie sagen uns:
5: In Bad Nauheim, denke ich, wäre das schon nicht schlecht. Sonntags, da passt manchmal gar keine Briefmarke mehr in die Stadt rein. So voll ist das hier.
6: Ich denke, dass das vielleicht für Konzerne interessant sein könnte, für kleine, inhabergeführte Geschäfte nicht. Da hängt immer noch eine Familie hinten dran.
4: Gewerkschaften und Kirchen sind dagegen. Sebastian Alt von der katholischen Arbeitnehmerbewegung.
7: Der freie Sonntag ist ein Ruhepol für Glaube, für Familie, für Ehrenamt und auch für Vereine.
4: In Hessen gibt es bislang nur in absoluten Ausnahmefällen verkaufsoffene Sonntage.
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0: Im FFH-Land bleibt es heute wechselhaft. Der Norden ist stark bewölkt. Ab und zu kann es auch regnen. Im Süden gibt es mehr Sonne und es bleibt eigentlich trocken. Die Temperaturen steigen auf 21 bis 26 Grad. Morgen lockert es dann auf und Richtung Wochenende wird es auch noch mal wieder deutlich wärmer mit bis zu 30 Grad.
8: Der FFH-Verkehrsservice 6:28 Uhr. Im Moment keine Verkehrsstörung mehr. Die A67 hat sich auch erledigt. Allen unterwegs gute Fahrt. Und gleich gehen wir wieder mit Julia Nestle auf Kirchentour.
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8: Gestern Witzenhausen und heute geht's nach Ockstadt.

0: vergesst die Tour de France, bei uns ist Tour de Kirschel.
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0: 6:55, gestern war Julia Nestle in Witzenhausen, ja, der Kirschenmetropole in Nordhessen im Werra-Meißner-Kreis. Heute geht's in die Wetterau nach Ockstadt, Friedberg-Ockstadt. Da ist Julia quasi direkt an die Quelle gefahren zum Obsthof Gröninger und Inhaber Jörg Gröninger. Jetzt hat man überall von so einer super Kirschenernte gehört. War das bei euch auch so?
2: Es war nicht eine super Ernte, es war eine gute Ernte. Problem war einmal, hatten wir sehr viel Regen, ja. Das hat die Qualität Probleme gehabt und dann diese Hitze, 40 Grad. Dadurch werden die Kirschen praktisch wie hier auf der Haut Sonnenfreunde. Also die verbrennen.
3: Jetzt muss ich ja dazu sagen, ich bin in Bad Nauheim groß geworden, ja. Und logischerweise sind wir auch mit Ockstädter Kirschen aufgewachsen. Ist ja an jeder Ecke hier irgendwie was. Was würdest du sagen, macht die Ockstädter Kirsche so besonders? Wie würdest du den Geschmack oder die Beschaffenheit beschreiben, wenn jemand noch nie eine Ockstädter Kirsche gegessen hat?
2: Das ist wie beim Wein. Boden, die Wetterau hat halt fantastische Böden, ja. Das ist ja allgemein bekannt. Das Klima ist sehr, sehr gut. Und die Sorte, je nachdem, wie die richtige Sorte anbauen, um den richtigen Boden, und dann klappt's.
3: Bei euch gibt's aber auch Sauerkirschen, gell?
2: Ja, wir bauen auch Sauerkirsche an, die immer beliebter wird, sehr viel für Kuchen, für Einmachen genommen wird. Ja. Und es gibt auch Leute, die sie als erfrischend finden und selber essen.
3: Ja. Und um euch herum sind überall die Kirschbäume. Habt ihr ein Thema, dass Menschen einfach illegal nachts über Zäune klettern und da kiloweise das Zeug mit heimnehmen?
2: Das ist auch ein Thema, aber das ist sehr abgeflacht, weil inzwischen sich die Polizeistreife fährt und die das ganz gut im Griff haben.
3: Okay. Wenn wir jetzt die aktuellen Kirschen, die ihr hier habt, welche Sorte ist das? Kannst du das sagen?
2: Regina.
3: Die Regina. Wenn wir jetzt hier die Regina gepflückt haben und in der Schale, wie schmeckt die Regina? Hat die besonders festes Fruchtfleisch? Wie würdest du die meinem Kollegen Johannes, der die dann im Kuchen probieren darf, beschreiben?
2: Fest, knackig und sehr aromatisch, ja. Ja.
3: Also eigentlich so wie du, Johannes.
0: Wollte es gerade sagen. Gut, habe ich mir aufgeschrieben. Fest, knackig. Ich habe ja eine Challenge zu bestehen nächste Woche. Ordne den jeweiligen Kirschkuchen der jeweiligen Kirschregion zu. Julia backt mir 3 Kuchen. Einen mit Kirschen eben aus Ockstadt, einen mit Kirschen, die sie aus Witzenhausen mitgebracht hat. Und dann sind wir noch in Wiesbaden-Frauenstein. Ich werde dann rausschmecken müssen, woher die jeweilige Kirschen in dem Kuchen kommen. Ich weiß, es haben viele gesagt, Johannes, wie kannst du dich so einer, mein Gott, wie viel Überwindung muss das kosten? Ja, ich weiß. Ja.
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0: Come on, yeah. Hier machst du was mit.

0: Guten Morgen, gleich 7:15, 6.44 Uhr. Heute das berühmt-berüchtigte heiter bis wolkig in Hessen. Also eher wolkig im Norden, eher heiter im Süden. Im Norden ist tatsächlich auch mal ein Regenschauer wieder möglich. Die Temperaturen liegen heute zwischen 21 und 26 Grad. Morgen ist es dann insgesamt freundlicher, also überall etwas schöner. Und die Temperaturen bleiben in etwa in diesem Bereich. Aktuell in Edermünde Sonne bei 11 Grad, in Walluf 13 und in Dieburg 12 Grad. Beim Verkehr haben wir eine Meldung von der A661 Egelsbach-Oberursel zwischen Heddernheim und Niedereschbach. Bergungsarbeiten auf der rechten Spur.
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0: Guten Morgen Hessen, am Mittwoch gleich mit Michael Patrick Kelly. Run Free, die angesagten Hits von heute. Und dazu Dario G. Wohl dem, der sich dazu noch rumdrehen und eine Runde weiter träumen kann. Dream to me, noch vor 7 Uhr.
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5: Shoppen in der Stadt soll auch sonntags gehen. Die meisten finden Spahn-Rücktritt richtig. Das Wetter? Im Norden kann es auch mal Regen geben.
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5: Ich bin Maike Stolz. Guten Morgen. Sollen Geschäfte auch sonntags öffnen dürfen? Das fordert der Hessische Handelsverband, weil die Konkurrenz durch Online-Shops immer größer wird. Es hätte aber auch Vorteile für die Kunden, sagt uns Geschäftsführer Sven Rode.
6: Am Sonntag hat man grundsätzlich vielleicht ein bisschen mehr Zeit oder auch mehr Muße, wenn man mit der ganzen Familie seine Stadt, seinen Stadtteil neu zu erkunden. Dazu gehört aus unserer Sicht ganz klar auch das Einkaufserlebnis.
5: Gewerkschaften und Kirchen sind dagegen. Sebastian Alt von der katholischen Arbeitnehmerbewegung sagt:
7: Der freie Sonntag ist ein Ruhepol für die gesamte Gesellschaft. Für Glaube, für Familie, für Ehrenamt und auch für Vereine.
5: Ein Social-Media-Verbot für Kinder und Jugendliche unter 15 Jahren. Das führt Frankreich jetzt als erstes EU-Land ein. Das Parlament hat ein entsprechendes Gesetz verabschiedet. Es soll nach den Sommerferien greifen. Auch bei uns in Deutschland wird immer wieder darüber diskutiert. FFH-Reporterin Katrin Müller.
8: Frankreich will Plattformen wie TikTok, Instagram und Snapchat stärker in die Pflicht nehmen und sie dazu bewegen, für die Alterskontrolle Techniken zu nutzen, die es schon gibt, wie zum Beispiel beim Zugriff auf pornografische Inhalte. Fraglich ist aber, ob das klappt. Nationale Alleingänge sieht auch Brüssel kritisch. Den Tech-Konzernen zusätzliche Pflichten aufzuerlegen, das sei Sache der EU, hieß es. Die EU-Kommission lässt selbst gerade von Experten klären, wie Rahmenregelungen für digitale Altersgrenzen aussehen könnten.
5: Es war richtig, dass Unionsfraktionschef Spahn zurückgetreten ist. Dieser Meinung sind die meisten Menschen in Deutschland. 80% zeigt eine aktuelle YouGov-Umfrage. FFH-Reporterin Tine Klimach.
9: Beim Thema Leihmutterschaft sind die Menschen allerdings gespalten. 38% sprachen sich in einer Umfrage dafür aus, das Verbot in Deutschland beizubehalten. Und 26% sagten, dass das Verbot gelockert werden sollte. Weitere 15% sind für eine Abschaffung des Verbots. Spahn und sein Mann hatten vergangene Woche bekannt gegeben, dass sie Eltern geworden sind, durch eine Leihmutter in den USA. Damit umgingen sie ein in Deutschland geltendes Verbot, das Spahn mitgetragen hat.
5: Es klingt wie in einem Science-Fiction-Film, ist aber so passiert. Die KI von OpenAI hat sich bei einem Testlauf selbstständig gemacht, so das Unternehmen. Sie drang wie ein Hacker in das Computersystem einer anderen KI-Firma ein. Eigentlich sollte die KI nur einen Standardtest machen, ging dabei aber viel weiter als erwartet. Im FFH-Land ist es heute wechselhaft. Der Norden ist stärker bewölkt und da kann es auch immer mal Regen geben. Der Süden bleibt meistens trocken und teils auch heiter. Die Sonne kommt durch. Die Temperaturen liegen zwischen 21 und 26 Grad und morgen lockert es dann auf und ab Freitag wird es noch freundlicher und auch wieder deutlich wärmer.
0: Achtung, Autofahrer, um 2 Minuten vor 7 im FFH-Verkehrsservice. Auf der A6 Mannheim-Kaiserslautern liegen zwischen dem Firnheimer Kreuz und dem Firnheimer Dreieck ein Metallteil oder mehrere Metallteile und unbekannte Gegenstände auf der Autobahn. Bitte fahrt vorsichtig. Und auf der A661 Egelsbach-Oberursel zwischen Frankfurt-Heddernheim und Niedereschbach, da laufen Bergungsarbeiten auf der rechten Spur.
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0: Und einem wunderschönen Song von der

0: gleich 6:55. Wie funktioniert eine Kirschensortiermaschine? Das lernen wir jetzt.
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0: Gestern noch in Witzenhausen, Frauenstein kommt noch. Für heute war Julia in der Wetterau in Ockstadt auf ihrer Kirschentour. Alle drei ergeben zusammen Hessens größtes, ja, also Hessens größte Kirschanbaugebiete. Und wo die angebaut werden, da müssen die natürlich auch gepflückt werden, da müssen die sortiert werden. Und der Obsthof Gröninger von Jörg Gröninger in Ockstadt hat dafür eine extra große Maschine. Und auch eine, die ordentlich Lärm macht.
2: Jetzt ist es hier ein bisschen laut im Hintergrund. Das liegt daran, Jörg, dass wir an eurer Kirschensortieranlage stehen. Ist das das richtige Wort?
3: Das ist das richtige Wort.
2: Und die macht das, wie der Name vermuten lässt. Sie sortiert hier die Kirschen. Das heißt, wir stehen jetzt an einem Wasserbecken, da werden die Kirschen reingeschüttet und dann fahren die auf so einem Förderband nach oben und werden hier von Hand verlesen, gell, von den Kollegen.
3: Die werden jetzt von Hand verlesen, die kommen die schlechten raus, die nicht farbigen, wird auch nach Farbe sortiert. Und dann ist hinter ein Computer, der vermisst sie und dann wird nach Größe hinten wird sie mit Luftdruck rausgepumpt. Also die werden nach Größe sortiert.
2: Und das ist ja wirklich verrückt, weil da stehen jetzt verschiedene Kisten und dann stehen da auch Wagen. Und was sind das jetzt dann für Größen?
3: Das sind die Größe 24, 26, 28, 30.
2: Millimeter oder wie?
3: Ja, genau.
2: Ja. Und die werden dann direkt in diese kleinen, die man vom Markt oder so
3: das
2: kennt?
3: Das ist extra, je nachdem wie der Auftraggeber das möchte. Die einen wollen in Kisten, die anderen lieber in Schälchen.
2: Und kann ich jetzt hier so frisch sortiertes Schälchen für meinen Kuchen, könnte ich hier direkt mitnehmen?
3: Die können Sie direkt mitnehmen und vor allen Dingen sind die Kirschen auch sauber, gell?
2: Oh, das
3: sind
2: stimmt.
3: Die gewachsen.
2: Ja, fantastisch, so machen wir es.
0: Ja. 24 mal, aber zu klein, ich habe 44. Bei Turnschuh manchmal 43,5, aber ist egal. Ich freue mich jedenfalls auf meinen Kuchen nächste Woche und in der FFH Instagram Story. Da könnt ihr die Kirschensortiermaschine im Einsatz erleben. So was für Socke daheim nach der Wäsche, das wär's.
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0: Guten Morgen, Hessen. Es ist 13 Minuten nach 7. Zwei frische Warnmeldungen, die machen wir direkt mal vorne weg. Achtung einmal auf der A6 Heilbronn-Mannheim. Da haben wir jetzt einen genaueren Standort zwischen Kreuz Mannheim und Firnheimer Kreuz. Unbekannte Gegenstände. Und Achtung, das ist ganz neu auf der B43A zwischen Hanau-Hafen und der Ausfahrt Hanau-Hauptbahnhof. Ebenfalls ein großes Teil, ein Metallteil auf der linken Spur. Bitte aufpassen. Beim Wetter erwarten wir heute einige Wolken im FFH-Land, im Norden mehr als im Süden, im Norden auch Regen möglich bei 21 bis 26 Grad. Morgen wird es insgesamt freundlicher, Temperaturen so wie heute, danach steigen die Temperaturen wieder an. So, wir hatten gestern lauter Orte mit A, dann machen wir doch jetzt mal hinten alles mit Z. Zierenberg, paar Wölkchen, 12 Grad, in Ziegenhain sind es 11 und in Zeppelinheim sonnige 13 Grad.
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Guten Morgen, Hessen. So, wer hat jetzt um diese Uhrzeit schon gute Laune? Ich jedenfalls nicht. Aber heute darf ich, weil heute ist Mittwoch.

0: Guten Morgen, Hessen, gleich mit Felix Jähn. Close your eyes. Die angesagten Hits von heute. Und wir bleiben im Zuständigkeitsbereich vom Augenarzt. Hungry Eyes, Greatest Hit von Eric Carmen aus den ganz späten 80ern. Der läuft noch vor halb.
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8: Kind nach Geisterfahrerunfall auf A45 gestorben. Proteste gegen Polizeigewalt in Italien. 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
8: Ich bin Maike Stolz. Guten Morgen. Tagelang hat es um sein Leben gekämpft. Jetzt ist

0: In gut einer Woche soll die CDU-CSU-Bundestagsfraktion einen neuen Vorsitzenden wählen nach dem Rücktritt von Jens Spahn. Zu den möglichen Kandidaten gibt es bisher aber nur Spekulationen. CDU-Chef Merz und CSU-Chef Söder wollen der Fraktion zeitnah einen Vorschlag unterbreiten. FFH-Reporterin Ursula Winkler.
1: Die beiden Verantwortlichen für den Personalvorschlag lassen sich nicht in die Karten schauen. Sie wollen sich erst intern austauschen und dann einen gemeinsamen Vorschlag machen. Auch Innenminister Dobrindt, der als möglicher Kandidat für den Posten gehandelt wird, hält sich bedeckt. Möglicherweise muss nach der Wahl der Unionsfraktionsspitze in der kommenden Woche auch das Kabinett umgebildet werden, denn Spekulationen gibt es nicht nur zu Dobrindt, sondern auch zu weiteren amtierenden Ressortchefs wie etwa Kanzleramtschef Frei und Gesundheitsministerin Wacken.
0: In mehreren italienischen Städten haben wieder tausende Menschen gegen Polizeigewalt demonstriert. Auslöser ist der Tod eines 42-jährigen Einwanderers am Sonntag in Bologna. Ein Video zeigt, wie Beamte den gefesselten Mann minutenlang auf den Boden drücken. Trotz seiner Hilferufe lassen die Polizisten erst von ihm ab, als er sich nicht mehr bewegt. Viele Demonstranten vergleichen den Fall mit dem Tod von George Floyd in den USA. Und jetzt schalten wir in die einzelnen hessischen Regionen.
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3: Ich bin Frank Pirott in Bad Vilbel. Es ist ein unvergessliches Kinoerlebnis unter freiem Himmel. Das Open-Air-Kino gibt's ab heute für 2,5 Wochen im Bad Vilbeler Freibad. Organisator Dennis De Rienzo, was ist der Reiz am Open-Air-Kino?
4: Die dollsten Filme waren die, wo plötzlich im Film gab's Gewitter und auf einmal fing's draußen bei uns auch an zu regnen. Da gab's sogar Applaus zwischendrin, weil das sind Erlebnisse, die kannst du sonst nicht haben.
3: Bis zu 1300 Besucher sitzen auf Plätzen mit Arm- und Rückenlehne. Geschaut wird auf einer knapp 80 Quadratmeter großen Leinwand mit bester Soundqualität. Täglich gibt's einen anderen Film. Das Ticket an der Abendkasse kostet 10 Euro.
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0: Und wir schauen noch aufs Wetter. Heute noch wechselhaft und ab und zu kann es auch mal regnen, besonders im Norden. Der Süden bekommt mehr Sonne ab zwischendurch und ab morgen wird es dann überall wieder schöner. Ab Freitag auch wieder wärmer bis 30 Grad.
5: Dankeschön, damit sind wir beim FFH-Verkehrsservice. Es ist gleich 19:55. A3 Würzburg-Frankfurt, da wird es jetzt auch langsam voller. Zwischen Hanau und dem Offenbacher Kreuz streckenweise stockender Verkehr. Und die A7 noch Fulda-Würzburg. Zwischen Dreieck Fulda und Bad Brücken auf Volkers 3 Kilometer Stau an einer Baustelle.
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5: Einen schönen Mittwochmorgen wünschen wir euch. 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

0: Schönen guten Morgen am Mittwoch, also hoch die Hände, Wochenende noch nicht, aber Wochenwende ja vielleicht, ne? Was ihr an diesem Ferienmittwoch unternehmen könnt, das erfahrt ihr jetzt für eure Ecke, ganz speziell ausgesucht von Dani Kleideiter.
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2: Minigolf spielen wir ja im Urlaub gerne mal, ne? Egal ob in Oberpfaffenhofen, in Holland oder in Spanien, ein paar Bälle schlagen und den Papa besiegen, das geht immer. Und sogar auch hier bei uns im Rhein-Main-Gebiet, zum Beispiel im Pater's Paradise in Oberursel. 17 Bahnen mit Rasen inklusive Hügeln und coolen Hindernissen. Da muss dann der Ball mal den Bach entlang schwimmen oder ins Maul einer Schlange geschlagen werden. Aufregend. Und nach dem Spiel, da könnt ihr euch im Restaurant direkt nebenan stärken. Das Pater's Paradise in Oberursel. Jeden Tag von 10 bis 20 Uhr geöffnet. Eine Runde kostet für Erwachsene 7 Euro und

0: Gleich 7.43 Uhr. Guten Morgen ins FFH-Land. Ein paar Wolken haben wir im Norden mehr als im Süden. Im Süden ist das Wetter besser, im Norden kann es auch mal regnen. 21 bis 26 Grad kriegen wir heute. Heute Nacht 8 bis 13 Grad. Morgen wird das Wetter insgesamt freundlicher bei ähnlichen Temperaturen wie heute. Die Tage danach geht es dann schon wieder Richtung Hitze. Aktuell sind wir in Schotten bei 13 Grad im Vogelsberg, in Hannover-Schmünden 12 Grad und in Darmstadt 14 Grad. Auf der A5 gerade der längste Stau heute früh, 3 Kilometer Richtung Frankfurt hinter Friedberg. Grund ist ein Unfall auf den beiden linken Spuren, dauert eine halbe Stunde länger.
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0: gleich ein Greatest Hit von der unsterblichen Whitney Houston. How Will I Know? Und dazu was Neues von Fastboy. Beautiful Life, das ist euer FFH-Mix in der nächsten halben Stunde. Fastboy noch vor 8.
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5: Shoppen in der Stadt soll auch sonntags gehen. Wohl bald Alkoholverbot an allen Bahnhöfen. Das Wetter, im Süden wird es sonniger.
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5: Ich bin Maike Stolz, guten Morgen. Am Sonntag bleibt die Ladentür zu. Ein ewiges Gesetz, das der Hessische Handelsverband für überholt hält. Er fordert, dass Geschäfte auch an Sonntagen öffnen dürfen. Was halten die Leute davon? Unser Reporter hat sich in Bad Vilbel mal umgehört.
6: Ich brauche sie nicht. Ich denke dann an die armen Verkäufer und Verkäuferinnen und ich denke, 6 Tage die Woche reichen.
7: Ich habe tatsächlich eine Zeit lang in Dublin gewohnt, wo es relativ normal war, dass man sonntags auch einkaufen gehen konnte. Da habe ich es irgendwie schon geschätzt.
8: Wenn man irgendwie lange im Büro ist, freut man sich auch, wenn man nicht unbedingt spät abends noch einkaufen gehen muss, sondern das vielleicht an dem 7. Tag machen könnte.
9: Ich finde es eigentlich ganz cool, wenn man mal so einen Tag hat, wo man auch gar nicht die Möglichkeit dazu hat, weil ich glaube, man hat generell viel zu viele Möglichkeiten, um nicht abschalten zu müssen.
5: Bei uns in Deutschland wird immer wieder darüber diskutiert. In Frankreich kommt es jetzt. Ein Social-Media-Verbot für Kinder und Jugendliche unter 15 Jahren. Das entsprechende Gesetz soll laut der Entscheidung des Parlaments nach den Sommerferien greifen. Frankreich ist damit das erste EU-Land, das ein solches Gesetz einführt. An deutschen Bahnhöfen gilt voraussichtlich ab Mitte Oktober ein striktes Alkoholverbot. Die Deutsche Bahn will das Trinken abseits der Gastronomie stoppen. Politik und Polizeigewerkschaft nehmen den Konzern jetzt bei den Kontrollen in die Pflicht. Die Bahn müsse für die Überwachung dringend eigenes Sicherheitspersonal einstellen. Ein großer Flächenbrand in Mainz-Kastell hat am Abend für eine riesige schwarze Rauchsäule gesorgt. Ein Stoppelfeld und ein angrenzender Lagerplatz standen in Flammen. Weil auch gelagerte Folien brannten, war der Qualm bis in die Nachbarstädte zu sehen. Warum es gebrannt hat, ermittelt jetzt die Polizei. Intensive Findungsphase. So könnte die Überschrift für das Trainingslager von Darmstadt 98 im Allgäu lauten. Trainer Florian Kohfeldt will sein Team mit zahlreichen Neuzugängen fit machen für eine erfolgreiche neue Saison in der 2. Fußball-Bundesliga. Mit den Lilien in Bad Wörishofen ist FFH-Reporterin Sonja Pahl.
10: Nach 2 schweißtreibenden Einheiten auf dem Platz gestern müssen sich die Lilien heute Vormittag aufs Rad schwingen. Einmal quer rund ums idyllisch ruhige Bad Wörishofen. Trainer Kohfeldt sagt mir, wir haben wieder große Ziele für die neue Saison. Darauf wollen wir die Spieler vorbereiten. Das Wörtchen Aufstieg will er dabei gar nicht erst hören. Die Fans sollen mit uns was erleben, so formuliert er es. Macht aber auch gleichzeitig klar, wir können bei den Lilien etwas weiterentwickeln. Deshalb habe ich ja auch meinen Vertrag verlängert.
5: Und wir schauen noch aufs Wetter. Heute noch wechselhaft und ab und zu Regen im FFH-Land, besonders im Norden. Der Süden bekommt mehr Sonne zwischendurch und ab morgen wird es dann überall wieder schöner, ab Freitag auch wieder wärmer, bis 30 Grad.
0: 2 Minuten vor 8, der FFH-Verkehrsservice auf der A3 ist es voll, Würzburg Richtung Frankfurt. Streckenweise stockender Verkehr zwischen Hanau und Offenbacher Kreuz. A5 Kassel-Frankfurt, hier jetzt 7 Kilometer Stau zwischen Friedberg und Bad Homburger Kreuz. Ein Unfall auf den beiden linken Spuren ist schuld. Verkehr läuft über die Standspur. Es dauert eine halbe Stunde länger als sonst. Noch etwas länger der Stau auf der A7 Fulda-Würzburg zwischen Dreieck Fulda und Bad Brückenau-Volkers. Hier 8 Kilometer an der Baustelle. Dauert etwa 20 Minuten länger.
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0: Heute mit Fastboy. Beautiful Life. Guten Morgen. 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

0: Guten Morgen, Hessen, oder wenn man in Bayern sagt, grüß Gott.
1: Gute Freunde kann niemand trennen.
0: Oh. Viel zu früh gegangen. Franz Beckenbauer hat genau das gesungen. Gute Freunde kann niemand trennen. Damit sind wir beim Thema und gehen rüber zu unserer allerbesten Freundin von der Tanke.

0: 16 Minuten nach 8. Guten Morgen, Hessen. Als nächstes Holly Humberstone, To Love Somebody. Sage ich euch, damit ihr nicht Shazamen müsst. Shazam war mal tatsächlich eine total hippe App, ne, wo man einfach irgendwie Handy in die Luft gehalten, dann hat es dir gesagt, welcher Song kommt da gerade aus dem Lautsprecher, ist inzwischen alter Hut. Deswegen will ich wissen, was gibt's denn im Moment so Kurioses auf eurem Handy? Oder vielleicht tatsächlich eine völlig verrückte Uralt-App. Checkt doch mal eure Handys, wenn ihr irgendwo auf was stoßt, wo ihr denkt, ach stimmt, die habt ihr auch noch. Solche suche ich, ne? Die kurioseste App auf eurem Handy. René Büchler aus Friedberg, was bei dir?
1: Ich habe noch eine Gezeiten-App hier drauf.
0: Eine Gezeiten-App?
1: Genau, wir sind ganz gerne unterwegs mit dem Auto oben am Meer. Und immer wichtig zu wissen, ist das Wasser gerade da oder nicht. Deswegen Gezeiten. Stehst du oben?
0: Ist auch so für Wattwanderung ist das teilweise auch lebenswichtig. Ich bin mal in so einem Priel gelandet, der zugeflutet wurde. Wäre mir so eine App ganz nützlich gewesen. Hätte ich gewusst, hier jetzt mal schnell raus.
1: Genau so ist es. Ja, wir waren mal in Liverpool oben gewesen, in England. Und wir standen zwar am Strand, aber das Meer war nicht mehr zu sehen, weil einfach das Wasser so weit weg war. Deswegen Gezeiten-App.
0: Sehr schön. Eine Gezeiten-App. Dann wünsche ich dir ruhige Gezeiten heute in Hessen.
1: Oh, vielen Dank. Bis dann.
0: Mach's gut, mein Lieber. Ciao.
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0: Teddy Swims hat was Neues gemacht und es ist wieder wunderschön geworden. Mr. Know It All. Und dazu Made im FFH-Land in den 90ern. Snap! Ein greatest Hit von ihm. The First, The Last Eternity. Kommt noch vor 8:30.
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5: Kind nach Geisterfahrerunfall auf A45 gestorben. KI startet ungewollt Hackerangriff. 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
5: Ich bin Maike Stolz. Guten Morgen. Tagelang hat es um sein Leben gekämpft. Jetzt ist eins der drei schwer verletzten Kinder nach dem Falschfahrerunfall auf der A45 bei Florstadt in Mittelhessen gestorben. Das hat die Polizei mitgeteilt. FFH-Reporterin Madeleine Kassim.
6: Das 12 Jahre alte Mädchen ist gestern am frühen Abend im Krankenhaus gestorben, hat mir ein Polizeisprecher gesagt. Der Zustand der Geschwister und des Vaters sei weiterhin kritisch. In der Nacht zum Sonntag war die Familienmutter in falscher Richtung auf die Autobahn gefahren und mit hoher Geschwindigkeit frontal mit dem Auto eines 70-Jährigen zusammengestoßen. Beide Fahrer kamen ums Leben. Warum die Frau falsch auf die Autobahn gefahren war, das wird noch ermittelt.
5: Alkohol trinken am Bahnhof, damit soll Schluss sein. Die Deutsche Bahn will das bundesweit verbieten. Bei der Durchsetzung sehen Union und SPD die Bahn in der Pflicht, berichtet die Welt. FFH-Reporterin Claudia Wächter.
7: Die Bahn ist am Zug, die habe das Hausrecht, sagt auch die Gewerkschaft der Polizei. Im Moment sind mehr als 4000 Sicherheitskräfte der Bahn im Einsatz. Zu wenig, um überall das Alkoholverbot durchzusetzen. Das soll für mehr Sicherheit sorgen. Auf allen Bahnsteigen und in den Bahnhofshallen soll deshalb das Trinken von Bier, Wein und Schnaps verboten werden. In der Bahnhofsgastronomie, so der Plan, darf aber weiterhin Alkohol verkauft werden.
5: Es klingt wie in einem Science-Fiction-Film, ist aber so passiert. Die KI von OpenAI hat sich bei einem Testlauf selbstständig gemacht, so das Unternehmen. Sie drang wie ein Hacker in das Computersystem einer anderen KI-Firma ein. Eigentlich sollte die KI nur einen Standardtest machen, ging dabei aber viel weiter als erwartet. Und jetzt schalten wir in die einzelnen hessischen Regionen.
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8: Ich bin Yannick Schick in Bad Nauheim. Geschäfte sollen auch sonntags öffnen dürfen. Das hat jetzt der Hessische Handelsverband gefordert. Ladenbesitzer hier sind aber gespalten. Sie sagen uns:
9: In Bad Nauheim, denke ich, wäre das schon nicht schlecht. Sonntags, da passt manchmal gar keine Briefmarke mehr in die Stadt rein. So voll ist das hier.
10: Ich denke, dass das vielleicht für Konzerne interessant sein könnte. Für kleine, inhabergeführte Geschäfte nicht. Da hängt immer noch eine Familie hinten dran.
8: Gewerkschaften und Kirchen sind dagegen. Sebastian Alt von der katholischen Arbeitnehmerbewegung.
11: Der freie Sonntag ist ein Ruhepol für Glaube, für Familie, für Ehrenamt und auch für Vereine.
8: In Hessen gibt es bislang nur in absoluten Ausnahmefällen verkaufsoffene Sonntage.
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5: Das Wetter bleibt heute ein bisschen wechselhaft. Vor allem der Norden ist stark bewölkt. Ab und zu kann es da auch mal regnen. Im Süden gibt es mehr Sonne und es bleibt überwiegend trocken. Die Temperaturen steigen insgesamt auf 21 bis 26 Grad. Morgen lockert es dann auf und Richtung Wochenende wird es auch wieder deutlich wärmer mit bis zu 30 Grad.
0: 9:02, der FFH-Verkehrsservice auf der A3 Frankfurt in Richtung Würzburg. Eine Tagesbaustelle zwischen Hanau und Seligenstadt sorgt für 4 Kilometer Stau. Die A5 Kassel südwärts Richtung Frankfurt zwischen Friedberg und Bad Homburger Kreuz. Jetzt nur noch in Anführungszeichen 5 Kilometer Stau wegen Bergungsarbeiten nach einem Unfall auf den beiden linken Spuren. Es waren auch schon mal 8 Kilometer. Verkehr läuft über den Standstreifen

0: verzögert die Fahrt um etwa eine halbe Stunde. Auf der A7 Fulda-Würzburg braucht ihr 20 Minuten länger zwischen Dreieck Fulda und Bad Brückenau-Volkers. Auch hier ist der Stau ein bisschen zurückgegangen. 5 Kilometer ebenfalls. Grund ist eine Baustelle.
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0: Einen schönen Mittwoch. Guten Morgen mit Snap.

0: 5 nach halb 9. Guten Morgen, Hessen. Wir sind schon bei Stop Nummer 2 angelangt.
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0: Gestern war sie im Werra-Meißner-Kreis, heute geht's nach Friedberg-Ockstadt. Julia Nestle ist auf dem Obsthof Gröninger beim Chef Jörg Gröninger. War die Ernte bei euch, sag mal, auch so super wie in Witzenhausen?
2: Es war nicht eine super Ernte, es war eine gute Ernte. Problem war einmal, hatten wir sehr viel Regen, ja. Das hat die Qualität Probleme gehabt und dann diese Hitze, 40 Grad. Dadurch werden die Kirschen praktisch wie hier auf der Haut Sonnenfreunde. Also die verbrennen.
3: Jetzt muss ich ja dazu sagen, ich bin in Bad Nauheim groß geworden, ja. Und logischerweise sind wir auch mit Ockstädter Kirschen aufgewachsen. Ist ja an jeder Ecke hier irgendwie was. Was würdest du sagen, macht die Ockstädter Kirsche so besonders? Wie würdest du den Geschmack oder die Beschaffenheit beschreiben, wenn jemand noch nie eine Ockstädter Kirsche gegessen hat?
2: Das ist wie beim Wein. Boden, die Wetterau hat halt fantastische Böden, ja. Das ist ja allgemein bekannt. Das Klima ist sehr, sehr gut und die Sorte, je nachdem, wie die richtige Sorte anbauen, um den richtigen Boden und dann klappt's.
3: Ja. Bei euch gibt's aber auch Sauerkirschen, gell?
2: Ja, wir bauen auch Sauerkirsche an, die immer beliebter wird, sehr viel für Kuchen, für Einmachen genommen wird, ja. Und es gibt auch Leute, die sie als erfrischend finden und selber essen.
3: Ja. Und um euch herum sind überall die Kirschbäume. Habt ihr ein Thema, dass Menschen einfach illegal nachts über Zäune klettern und da kiloweise das Zeug mit heimnehmen?
2: Das ist auch ein Thema, aber das ist sehr abgeflacht, weil inzwischen sich die Polizeistreife fährt und die das ganz gut im Griff haben.
3: Okay. Wenn wir jetzt die aktuellen Kirschen, die ihr hier habt, welche Sorte ist das? Kannst du das sagen?
2: Regina.
3: Die Regina. Wenn wir jetzt hier die Regina gepflückt haben und in der Schale, wie schmeckt die Regina? Hat die besonders festes Fruchtfleisch? Wie würdest du die meinem Kollegen Johannes, der die dann im Kuchen probieren darf, beschreiben?
2: Fest, knackig und sehr aromatisch, ja.
3: Also eigentlich so wie du, Johannes.
0: Ja, Kuchen, das wird meine Challenge nächste Woche. Ordne den Kirschkuchen der Region zu. Julia backt mir 3 Kuchen. Einen mit Kirschen aus Ockstadt, einen aus Witzenhausen und einen aus Frauenstein. Da ist sie morgen. Und ich muss dann rausschmecken, aus welchem Ort kommt welcher Kuchen. Ja, gibt schlimmere Jobs als diesen, da bin ich ehrlich. Guten Morgen!

geht auf 8:15 zu 8.43 Uhr. Guten Morgen. Eine aktuelle Warnmeldung im Verkehrsservice. Achtung auf der A5 Frankfurt-Darmstadt. Zwischen Frankfurt-Westhafen und Niederrad ein Holzbrett auf der Fahrbahn. Bitte aufpassen. In Kassel aktuell Wolken bei 14, in Offenbach Sonne bei 16 und in Gernsheim Sonne bei 17 Grad. Ja, so geht es dann auch wettermäßig weiter. Ein paar Wolken mehr im Norden. Da kann es auch häufiger mal Regen geben. Bei maximal 21 bis 26 Grad. Morgen insgesamt freundlicheres Wetter im ganzen FFH-Land bei ähnlichen Temperaturen. Und danach geht es dann wieder Richtung Hitze. Also die Temperaturen steigen im FFH.

0: Der Mittwochmorgen im FFH-Land gleich mit Angesagtem von Leonie. So baby, don't worry. Und dazu ein Greatest Hits, One Hit Wonder aus den 90ern. Passt ja zum Frühstück. Noch ein bisschen Gepränge umgehängt und dann bist du beim Breakfast at Tiffany's. Deep Blue Something hier noch vor 9 Uhr.
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4: Große Schlangenhaut im Main-Kinzig-Kreis gefunden. Kein Social Media mehr unter 15 in Frankreich. Das Wetter, im Süden gibt's mehr Sonne.
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4: Ich bin Maike Stolz, guten Morgen. Ein Gruselfund auf einem Holzstapel beschäftigt gerade die Menschen in Brachttal-Hellstein im Main-Kinzig-Kreis. Denn hier hat eine Frau Schlangenhaut entdeckt. Diese ist wohl von einem Königspython. FFH-Reporter Michael Maxen.
5: Laut Polizei ist die abgestreifte Haut so groß und auffällig, dass sie nicht von einer heimischen Schlangenart stammen kann. Und die Beamten haben auch eine direkte Spur, denn ein Nachbar vermisst seinen Königspython schon seit rund einem Monat. Das Tier soll durch ein offenes Badezimmerfenster verschwunden sein. Die Polizei hat die Umgebung abgesucht, die Schlange aber noch nicht gefunden. Wer das Tier sieht, soll Abstand halten und direkt den Notruf wählen.
4: In gut einer Woche soll die CDU-CSU-Bundestagsfraktion einen neuen Vorsitzenden wählen nach dem Rücktritt von Jens Spahn. Zu den möglichen Kandidaten gibt es bisher aber nur Spekulationen. CDU-Chef Merz und CSU-Chef Söder wollen der Fraktion zeitnah einen Vorschlag unterbreiten. FFH-Reporterin Ursula Winkler.
6: Die beiden Verantwortlichen für den Personalvorschlag lassen sich nicht in die Karten schauen. Sie wollen sich erst intern austauschen und dann einen gemeinsamen Vorschlag machen. Auch Innenminister Dobrindt, der als möglicher Kandidat für den Posten gehandelt wird, hält sich bedeckt. Möglicherweise muss nach der Wahl der Unionsfraktionsspitze in der kommenden Woche auch das Kabinett umgebildet werden, denn Spekulationen gibt es nicht nur zu Dobrindt, sondern auch zu weiteren amtierenden Ressortchefs wie etwa Kanzleramtschef Rey und Gesundheitsministerin Wacken.
4: Bei uns in Deutschland wird immer wieder darüber diskutiert. In Frankreich kommt es jetzt, ein Social-Media-Verbot für Kinder und Jugendliche unter 15 Jahren. Das entsprechende Gesetz soll laut der Entscheidung des Parlaments nach den Sommerferien gelten. Frankreich ist damit das erste EU-Land, das ein solches Gesetz einführt.
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4: Die Mieten steigen in vielen Metropolen immer weiter. Frankfurt ist die zweiteuerste Stadt Deutschlands mit einer Kaltmiete von 17,80 Euro pro Quadratmeter. Am teuersten bleibt es in München, so das Kiel-Institut für Weltwirtschaft. Am stärksten kletterten die Preise im zweiten Quartal in Köln nach oben. In Berlin ist die Miete dagegen etwas günstiger geworden. Und wir schauen noch an die Börse. Da wird der DAX zum Start in den Handel leicht im Plus erwartet.
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4: Das FFH-Wetter ist heute noch wechselhaft und ab und zu gibt's Regen, besonders im Norden. Der Süden kriegt mehr Sonne ab zwischendurch. Morgen wird es dann insgesamt wieder schöner und ab Freitag dann auch wieder wärmer bis 30 Grad.
0: Der FFH-Verkehrsservice, 9:02. Es ist auf der A3 Frankfurt Richtung Würzburg. Zwischen Hanau und Seligenstadt 4 Kilometer an der Tagesbaustelle, dauert 20 Minuten länger im Moment. Die A5 Kassel Richtung Frankfurt, zwischen Friedberg und Bad Homburger Kreuz 5 Kilometer. Hier laufen Bergungsarbeiten nach einem Unfall auf den beiden linken Spuren. Verkehr läuft immerhin über einen Standstreifen. Und die A485 ist neu dazugekommen, Gießen Richtung Butzbach, zwischen Gießener Nordkreuz und Licherstraße 5 Kilometer Stau an einer Tagesbaustelle. Das waren die größten Staus. Alle Infos auch für eure Strecke findet ihr bei uns in der FFH-App.
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0: Guten Morgen, Tiffany's hat angerufen, Breakfast ist fertig.

0: nach neun, gib mich die Kirsche, ist ein altes Fußballer-Zitat. Bei uns stimmt's aber wörtlich.
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0: Gestern Witzenhausen, morgen Frauenstein und heute macht Julia Nestle in der Wetteraustation in Ockstadt. Alle drei sind die Hessens Top-Kirschmetropolen. Und wo Kirschen angebaut werden, da müssen sie natürlich auch gepflückt werden, da müssen sie sortiert werden, gewaschen werden. Der Obsthof Gröninger von Jörg Gröninger hat dafür eine extra laute und eine extra große Maschine.
2: Jetzt ist es hier ein bisschen laut im Hintergrund. Es liegt daran, Jörg, dass wir an eurer Kirschensortieranlage stehen. Ist das das richtige Wort?
3: Das ist das richtige Wort.
2: Und die macht es, wie der Name vermuten lässt, sie sortiert hier die Kirschen. Das heißt, wir stehen jetzt an einem Wasserbecken, da werden die Kirschen reingeschüttet und dann fahren die auf so einem Förderband nach oben und werden hier von Hand verlesen, gell, von den Kollegen.
3: Die werden jetzt von Hand verlesen, die kommen die schlechten raus, die nicht farbigen, es wird auch nach Farbe sortiert. Und dann ist hinter ein Computer, der vermisst sie und dann wird nach Größe hinten wird sie mit Luftdruck rausgepumpt. Also die werden nach Größe sortiert.
2: Und das ist ja wirklich verrückt, weil da stehen jetzt verschiedene Kisten und dann stehen da auch Wagen. Und was sind das jetzt dann für Größen?
3: Das sind die Größe 24, 26, 28, 30.
2: Millimeter oder wie?
3: Ja, genau.
2: Ja. Und die werden dann direkt in diese kleinen, die man vom Markt oder so
3: das
2: kennt?
3: Das ist extra, je nachdem wie der Auftraggeber das möchte. Die eine wolle in Kisten, die anderen lieber in Schälchen.
2: Und kann ich jetzt hier so frisch sortiertes Schälchen für meinen Kuchen, könnte ich hier direkt mitnehmen?
3: Die können Sie direkt mitnehmen und vor allen Dingen sind die Kirsche auch sauber, gell?
2: Oh, das stimmt.
3: Die sind ja alle gewachsen.
2: Ja, fantastisch, so machen wir's.
0: Sehr schön. Größe 24, Julia, ist mir leider zu klein. Ich habe 44. Bei Turnschuhen manchmal auch nur 43,5. Aber nicht nur die Maschine vermisst sie, auch ich vermisse sie, Julia. Aber die kommt ja nächste Woche und bringt drei Kuchen für mich mit. Einer ist rein aus Ockstädter Kirschen, einer ist aus Witzenhäuser Kirschen und einer aus Frauenstein. Und ich werde rausfinden müssen, welcher Kirschkuchen kommt aus welcher Kirschmetropole in Hessen. Oh. Schwierig. Übrigens, schaut mal bei FFH in die Instagram-Stories. Da könnt ihr auch die Kirschen-Sortiermaschine sehen. Sowas für Sorge daheim, das wär's.
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Es ist 9.14 Uhr. Guten Morgen, Hessen. Heute einige Wolken im FFH-Land, im Norden ein paar Wolken mehr als im Süden. Dort im Norden ist auch Regen möglich und die Temperaturen 21 bis 26 Grad. Heute Nacht geht es runter auf 8 bis 13. Morgen wird es insgesamt freundlicher, 20 bis 26 Grad. Danach geht es wieder Richtung Hitze. Samstag örtlich wieder 30 Grad möglich. Im Augenblick wolkige 14 in Bad Arolsen, 15 bei leichter Bewölkung in Hünfeld und in Rüdesheim. Sonnig 17 Grad. Auf der A3 aktuell Richtung Würzburg zwischen Hanau und Seligenstadt 4 Kilometer Stau wegen einer Tagesbaustelle. Dauert 20 Minuten länger im Moment. Guten Morgen, Hessen, mit Tiffany Harris, Vertigo. 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

0: Zwischen 9:30 und 10:00 Johnny Hates Jazz. Greatest Hits aus den 80ern. Shattered Dreams und dazu was sehr Aktuelles. Natürlich ein bisschen bedient bei Faithless. Baby Rexha, New Religion noch vorhalten.
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0: Jaha, es ist schon wieder 9.26 Uhr. Zeit, um auf die Straßen zu schauen. Auf der A3 Frankfurt Richtung Würzburg zwischen Hanau und Seligenstadt. 4 Kilometer Stau. Grund ist eine Tagesbaustelle. Die verzögert eure Fahrzeit um mindestens 20 Minuten. In die Rhön, A7 Fulda-Würzburg zwischen Dreieck Fulda und Bad Brückenau-Volkers. 5 Kilometer Stau an der Baustelle. Es dauert 20 Minuten länger auch hier. Und die A485 Gießen-Butzbach noch zwischen dem Gießener Nordkreuz und Gießen-Licherstraße. 5 Kilometer Stau an einer Tagesbaustelle. Das waren die größten Staus für euch. Alle Infos auch für die Strecke, auf der ihr gerade langfahrt, findet ihr bei uns in der FFH-App.
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0: Und jetzt mit Bibi Rexha. New Religion. Guten Morgen.
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0: Schönen guten Morgen am Mittwoch, also hoch die Hände, Wochenende noch nicht, aber Wochenwende ja vielleicht, ne? Was ihr an diesem Ferienmittwoch unternehmen könnt, das erfahrt ihr jetzt für eure Ecke, ganz speziell ausgesucht von Dani Kleideiter.
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2: Minigolf spielen wir ja im Urlaub gerne mal, ne? Egal ob in Oberpfaffenhofen, in Holland oder in Spanien, ein paar Bälle schlagen und den Papa besiegen, das geht immer. Und sogar auch hier bei uns im Rhein-Main-Gebiet, zum Beispiel im Pater's Paradise in Oberursel. 17 Bahnen mit Rasen inklusive Hügeln und coolen Hindernissen. Da muss dann der Ball mal den Bach entlang schwimmen oder ins Maul einer Schlange geschlagen werden. Aufregend. Und nach dem Spiel, da könnt ihr euch im Restaurant direkt nebenan stärken. Das Pater's Paradise in Oberursel. Jeden Tag von 10 bis 20 Uhr geöffnet. Eine Runde kostet für Erwachsene 7 Euro und 5 Euro für alle bis 16 Jahre. 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
5: Einkaufen in der Stadt soll auch sonntags gehen. KI startet ungewollt Hackerangriff. Das Wetter, Sonne und Wolken bis 26 Grad.
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5: Ich bin Maike Stolz, guten Tag. Sollen Geschäfte auch sonntags öffnen dürfen? Das hat jetzt der Hessische Handelsverband gefordert. Unter anderem FFH-Reporter Yannick Schick, weil der Druck durch die Online-Konkurrenz immer größer werde.
6: Ja, wer sonntags auf der Couch sitzt, kann bequem bei Amazon bestellen. Aber wer durch eine Innenstadt bummelt, steht vor einer verschlossenen Ladentür. Der Handelsverband sagt, die Sonntagsruhe sei komplett aus der Zeit gefallen, zumal viele Geschäfte in der jetzigen wirtschaftlichen Lage jeden Euro dringend brauchen. Kirchen und Gewerkschaften wehren sich seit Jahren dagegen, sagen, der Sonntag sei ein Tag der Ruhe, der Familie und der Vereine. In Hessen gibt es bislang nur in absoluten Ausnahmefällen verkaufsoffene Sonntage.
5: Kein Alkohol mehr an deutschen Bahnhöfen. Wie das geplante Verbot in Zukunft kontrolliert werden soll, ist noch offen. Union und SPD sehen die Deutsche Bahn selbst in der Pflicht mit dem eigenen Personal. Und auch die Deutsche Polizeigewerkschaft sagt in der Welt, die Kontrolle des Alkoholverbots sei eine Sache des Hausrechts. Bei dem verheerenden Brand am Wochenende im nordhessischen Fritzlar ist ein 16-Jähriger ums Leben gekommen. Das hat die Polizei heute mitgeteilt. Für den Jugendlichen kam jede Hilfe zu spät. Seine Angehörigen und auch andere Bewohner konnten sich unverletzt ins Freie retten. Ein Zeuge hatte zuvor Feuerschein bemerkt und viele Bewohner aus dem Bett geklingelt. Es klingt wie in einem Science-Fiction-Film, ist aber so passiert. Die KI von OpenAI hat sich bei einem Testlauf selbstständig gemacht, so das Unternehmen. Sie drang wie ein Hacker in das Computersystem einer anderen KI-Firma ein. Eigentlich sollte die KI nur einen Standardtest machen, ging dabei aber viel weiter als erwartet. Intensive Findungsphase. So könnte die Überschrift für das Trainingslager von Darmstadt 98 im Allgäu lauten. Trainer Florian Kohfeldt will sein Team mit zahlreichen Neuzugängen fit machen für eine erfolgreiche neue Saison in der 2. Fußball-Bundesliga. Mit den Lilien in Bad Wörishofen ist FFH-Reporterin Sonja Pahl.
7: Nach 2 schweißtreibenden Einheiten auf dem Platz gestern müssen sich die Lilien heute Vormittag aufs Rad schwingen. Einmal quer rund ums idyllisch ruhige Bad Wörishofen. Trainer Kohfeldt sagt mir, wir haben wieder große Ziele für die neue Saison. Darauf wollen wir die Spieler vorbereiten. Das Wörtchen Aufstieg will er dabei gar nicht erst hören. Die Fans sollen mit uns was erleben, so formuliert er es. Macht aber auch gleichzeitig klar, wir können bei den Lilien etwas weiterentwickeln. Deshalb habe ich ja auch meinen Vertrag verlängert.
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8: 16 Grad am Schloss Rittershain in Kornberg, bis zu 26 bekommen wir maximal. Weiter nördlich viele Wolken und auch ein bisschen Regen ab und zu, im Süden mehr Sonne. Das ist der FFH-Verkehrsservice. A3 Frankfurt-Würzburg, hier dauert es wirklich länger für euch. 8 Kilometer Stau zwischen Hanau und Seligenstadt wegen einer Tagesbaustelle. Rückstau bis auf die B45, ihr braucht hier eine Dreiviertelstunde länger. 20 Minuten plus auf der A7 Fulda-Würzburg. Zwischen dem Dreieck Fulda und Bad Brückenau-Volkers 5 Kilometer stockender Verkehr, auch hier wird gebaut. Und noch eine Tagesbaustelle, jetzt auf der A485 Gießen Richtung Butzbach zwischen dem Gießener Nordkreuz und Gießenlicher Straße. 3 Kilometer Stau. Das waren die größten Staus. Alle Infos auch für eure Strecke findet ihr bei uns in der kostenlosen FFH-App. Wo wird geblitzt?
9: Hallo Johann, hier ist der Martin. Ich grüße dich. Das ist Edersee-Randstraße und zwar bei Waldecksee, in der Höhe vom Hotel André.
8: Danke dir.
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8: Und habt ihr noch einen Blitzer oder eine Verkehrsmeldung und wollt alle anderen warnen? Dann meldet sie gerne. Ruft mich an 069 19 72 5.

Schönen Mittwoch mit Hitradio FFH und jetzt als nächstes der angesagte Hit von Taylor Swift für euch. Den spiele ich vor allem für alle Pflege-Azubis, die heute, es wird spannend, ihre Abschlussprüfung haben bei uns im FFH-Land. Heute, morgen und übermorgen geht's für die Pflegefachkräfte von morgen wirklich um alles. Daumen sind gedrückt, ja, damit ihr bald so richtig durchstarten könnt in der Altenpflege, Kranken- und Kinderkrankenpflege. Meine Mama, die hat auch in der Pflege viele, viele Jahre gearbeitet. Ich weiß, wie wichtig euer Job ist. Viel Erfolg vor allem an euch vom Asklepios Bildungszentrum Nordhessen. Soll ich ausrichten, hat mir geschrieben Isabel Heinecke aus Schwalmstadt. Isabel, habe ich so ausgerichtet. Daumen sind gedrückt. Und jetzt für euch alle, damit die Prüfungen gut werden. Taylor Swift, hier ist Opelite, hier ist Hitradio FFH.

0: Lil Nas X bei Hitradio FFH. Heute ist rund um den Edersee Kindertag. Heißt, eure Kinder können ganz viele tolle Sachen machen und zwar gratis. Was euch da heute keinen Cent kostet, sag ich euch in einer Viertelstunde. Dranbleiben lohnt sich hier bei FFH.
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0: zwischen dem Dreieck Fulda und Bad Brückenau-Volkers 5 Kilometer Stop and Go. Hier wird auch gebaut, ihr braucht 20 Minuten länger. Und die A485 Gießen Richtung Butzbach. Zwischen dem Gießener Nordkreuz und Gießenlicher Straße 3 Kilometer Stau wegen einer Tagesbaustelle. Und Jenny, was ist da jetzt noch passiert?
1: Kurz bevor es einspurig wird, ist tatsächlich noch eine Panne dazugekommen.
0: Also meinst du, das wird noch länger wahrscheinlich dann, ne? Mit dem Stau?
1: Ja, weil das ist halt auch dooferweise genau bevor es eigentlich auf die linke Spur gehen soll. Also man kommt halt drum rum, aber man muss halt quasi die eigentlich schon auf die linke Spur wollen, müssen wieder rechts rüber, damit sie am Pannenfahrzeug vorbeikommen.
0: Dankeschön, Jenny. Das waren die größten Staus. Alle Infos auch für eure Strecke findet ihr bei uns in der FFH-App. Geblitzt wird auf der B27 Fulda Richtung Bad Hersfeld in der Abfahrt Oberhausen. 70 dürft ihr da fahren, hat uns Marco gemeldet. Und habt ihr noch einen Blitzer oder einen Stau? 069 19 72 5.
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0: meine Kinder, die würden gerne einmal Stand-up paddeln und in den Wildtierpark.
1: Ja klar, gerne. Das macht dann 0 Euro.
0: Hier ist Radio FFH. Am Edersee ist heute Kindertag. Martin vom Besucherzentrum am Edersee, bei euch ist viel los, ne?
2: Ja, da wird heute einiges los sein bei mir. Das ist genau bei uns, auch am Sperrmauer Vorplatz, da ist ziemlich viel los, da ist ein Kinderkarussell, da ist ein Bungee-Gestell für Kinder aufgebaut. Wir haben ja da ein Riesenrad, ganz groß, auf Sperrmauer Vorplatz. Also heute ist bestimmt was los.
0: Sehr schön, also viel Spaß beim Kindertag am Edersee. Eure Kids, die zahlen zum Beispiel nichts beim Stand-Up-Paddeln oder auch im Wildtierpark. Für den halben Preis geht's zum Adventure-Golf und in vielen Restaurants gibt's Kindertagsmenüs für 8 Euro. Ich weiß gar nicht, wer sich darüber mehr freut. Die Kinder oder alle Eltern, die dadurch weniger Geld ausgeben müssen.
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Wham, hier bei Hitradio FFH und Achtung auf der A661 Egelsbach-Oberursel zwischen Frankfurt-Ost und Frankfurt-Friedberger Landstraße. Hier liegt ein unbekannter Gegenstand auf der rechten Spur. 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
1: Das ist was Angesagtes von Niall Smith. Spiele ich uns gleich hier im FFH Mix. Habe ich gerade Niall Smith gesagt? Ich meinte natürlich Miles Smith. Aber vielleicht habt ihr es auch gar nicht gehört. Naja, sie hier, sie heißt Nelly Furtado und das stimmt wirklich. Say It Right ist der nächste FFH Greatest Hit und der läuft noch vor 11.
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3: Mehr Unternehmensgründungen in Hessen. Mehrheit findet Spahn-Rücktritt richtig. Das Wetter teils wolkig bis 26 Grad.
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3: Ich bin Peter Toussaint, guten Tag. Baufirmen, Friseursalons, Kfz-Werkstätten. Immer mehr Menschen in Hessen gründen eigene Unternehmen, trotz angespannter Wirtschaftslage. Das zeigt das aktuelle Gründungsbarometer der Hessischen Industrie- und Handelskammer. FFH-Reporter Lennart Wehrum.
4: Über 52.000 neue Gewerbebetriebe wurden letztes Jahr in Hessen neu angemeldet. Das ist eine Steigerung von 5% im Vergleich zum Vorjahr. Eine neue Entwicklung, sagt die IHK, denn bis 2024 war die Zahl der Anmeldungen noch rückläufig. Was erstmal positiv klingt, hat aber teilweise einen ernsten Hintergrund. Eine Sprecherin der IHK sagt mir, viele Menschen würden keine Anstellungen finden und stattdessen ihr Glück in der Selbstständigkeit versuchen. Die Politik müsse hier nun bessere Rahmenbedingungen schaffen.
3: Eine große Mehrheit der Menschen in Deutschland hält den Rücktritt von Unionsfraktionschef Spahn für richtig. In einer YouGov-Befragung gab nur 8% an, dass der Rücktritt falsch sei. Spahn und sein Mann hatten bekannt gegeben, dass sie Eltern geworden sind durch eine Leihmutter in den USA. Damit umgingen die beiden ein in Deutschland geltendes Verbot, das Spahn in der CDU mitgetragen hat. Bei dem verheerenden Brand am Wochenende im nordhessischen Fritzlar ist ein 16-Jähriger ums Leben gekommen, hat die Polizei mitgeteilt. FFH-Reporterin Madeleine Kassim.
5: Für den Jugendlichen kam jede Hilfe zu spät. Seine Angehörigen und auch andere Bewohner konnten sich unverletzt aus dem Wohnhaus ins Freie retten, so die Polizei. Maßgeblich dazu beigetragen habe ein Zeuge, der bei den Bewohnern Sturm klingelte, nachdem er einen lauten Knall gehört und Feuerschein bemerkt hatte. Was genau zu dem Feuer am frühen Sonntagmorgen geführt hat, das ist noch unklar. Die Kripo ist heute wieder vor Ort und untersucht die Brandstelle. Klar ist aber jetzt schon, der Schaden liegt offenbar deutlich höher als die bislang geschätzten 300.000 Euro.
3: Ein Gruselfund beschäftigt gerade die Menschen in Brachtal-Heldstein im Main-Kinzig-Kreis. Da hat eine Frau laut Polizei eine Schlangenhaut entdeckt, auf einem Holzstapel. Seht ihr auch auf ffh.de und bei uns in der App. Und die Haut stammt wohl von einer Königspython. Ein Nachbar sagt, er vermisst seine Schlange schon seit rund einem Monat, die sei ausgebüxt. Ob er das damals schon gemeldet hat, ist noch nicht klar. Die Deutschen lieben ihr Auto. Knapp 50 Millionen Pkw sind aktuell bei uns angemeldet. Ein neuer Höchststand. Rein rechnerisch kommen damit auf 1000 Einwohner rund 600 Autos. Die höchste Quote hat das Saarland. Während die Zahl auf dem Land weiter steigt, werden es in Großstädten weniger Autos.
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0: Nord-, Ost- und Mittelhessen liegen schon unter einer grauen Wolkendecke. Ja, die zieht jetzt auch weiter in Richtung Süden. Im Gepäck haben die Wolken auch den ein oder anderen kurzen Schauer heute. Im Bergland maximal 17, ansonsten bis 26 Grad. Hier kommt der FFH-Verkehrsservice. Achtung auf der A66 Hanau-Fulda. Zwischen Bad Sodensalmünster und Steinau hier liegen Fahrzeugteile auf der linken Spur. Die A3 Frankfurt-Würzburg immer noch 8 Kilometer Stau wegen der Tagesbaustelle zwischen Hanau und Seligenstadt. Auch Rückstau bis auf die B45. Insgesamt braucht er hier eine gute Dreiviertelstunde länger. A7 Fulda-Würzburg. Zwischen dem Dreieck Fulda und Bad Brückenau-Volkers 5 Kilometer stockender Verkehr. Auch hier wird gebaut. Hier sind es 20 Minuten plus. Und die A485 Gießen Richtung Butzbach. Zwischen dem Gießener Nordkreuz und Gießen-Licher Straße 3 Kilometer Stau. Der Grund hier... Ihr habt's erraten, eine Tagesbaustelle. Das waren die größten Staus. Alle Infos auch für eure Strecke findet ihr bei uns in der FFH-App. Geblitzt wird am Ortsausgang von Rückershausen in Richtung Neukirchen. 50 dürft ihr fahren, hat uns Julia gemeldet. Dankeschön. Und warnt gerne auch alle anderen, die gerade unterwegs sind im FFH-Land. Ruft mich an, wenn ihr einen Blitzer habt. 069 19 72 5. Macht das Beste aus diesem Mittwoch. Klar, lässt sich natürlich leichter umsetzen, wenn ihr Urlaub habt. Ich bin Johann Kurzenberg.
6: Johann mit einem N.

0: Welche kuriosen Apps habt ihr auf dem Handy? Hitradio FFH hier. Das will Johannes Scherer aus Guten Morgen Hessen diese Woche von euch wissen. Und mein Highlight, ich weiß nicht, ob ihr es gehört habt, mein Highlight ist die App von Ralf aus Walluf.
1: Also, ich hatte mir letztes Jahr im Oktober die Kniescheibe gebrochen. Und jetzt dabei praktisch den Beugungswinkel von meinem Knie wieder herzustellen. Und habe so eine Winkelmess-App.
2: Okay.
1: Das heißt, kann man das Handy immer auf den Oberschenkel legen,
2: ja,
1: und auf Schienbein.
2: Ja.
1: Und kann dann darüber den Beugungswinkel von meinem Knie rauskriegen. Und
2: ja,
1: dann,
2: Handarbeiter-App hilft aber auch für Kniescheiben.
1: Ja, der Beugungswinkel. Beugungswinkel ist halt jetzt wichtig. Wir sind etwa bei 115 Grad, 120 Grad.
0: Ralf, danke schön für deine Geschichten und danke an alle anderen, die uns auch schon rübergeschickt haben, welche kuriosen Apps sie so auf dem Handy bei uns im FFH-Land haben. Und es gibt, und das finde ich so toll, so viele Apps, die ich zum Beispiel vorher gar nicht auf dem Schirm hatte, die euch das Leben aber bei der Arbeit so ein kleines bisschen leichter machen. Ich sag nur, wann sind die nächsten Brückentage? Wie wird man Smalltalk-Meister? Ne, das ist ja auch immer ganz gut, wenn der Chef gerade zufällig vorbeiläuft. Und diese Apps habe ich gleich für euch. Welche das sind, klären wir.

0: tolle Stimme von Dua Lipa hier bei Hitradio FFH. Gleich angesagte Beats von Glockenbach im FFH-Mix für alle, die heute Geburtstag haben. Das sage ich nicht einfach so, weil der 22. Juli ist einer der Tage im Jahr, an dem überdurchschnittlich viele Leute Geburtstag haben. Wahrscheinlich auch jemand von euch aus dem Bekanntenkreis. Aha, jetzt fällt es euch wieder ein. Naja, dann schreibt mal schnell eine WhatsApp. Glockenbach, gleich.
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0: Ordentlich was los. Wir starten mal mit der A3 Frankfurt-Würzburg. Jetzt sind es noch 7 Kilometer Stau zwischen Hanau und Seligenstadt. Da wird gebaut. Rückstau auch bis auf die B45. Immer noch eine Dreiviertelstunde plus für euch. A7 Fulda-Würzburg. Zwischen dem Dreieck Fulda und Bad Brückenau-Volkers 5 Kilometer stockender Verkehr. Da wird gebaut. Ihr braucht hier 20 Minuten länger. Und die A485 Gießen-Butzbach. Zwischen dem Gießener Nordkreuz und Gießenlicher Straße 2 Kilometer Stau. Auch hier wird gebaut. Das waren die größten Staus. Alle Infos auch immer für eure Strecke findet ihr bei uns in der FFH-App. Da stehen übrigens auch alle Blitzer zum Nachlesen. Der hier auch in Bensheim, B47, in Richtung Schönberg, da bei der Elisabethenstraße, hat uns Jessica gemeldet. Dankeschön. Und habt ihr noch einen? Ruft mich gerne an 069 19 72 5. Kommt alle gut an.
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46 Apps haben wir auf unserem Handy. Hier ist Hitradio FFH und vielleicht kommen ja jetzt noch ein paar dazu. Fragt nicht, woher ich das weiß, dass ihr 46 Apps auf dem Handy habt. Das bleibt für immer ein Geheimnis. Johannes Scherer aus Guten Morgen Hessen, der hat ja heute und gestern schon eure kuriosesten Apps in Guten Morgen Hessen gesucht. Da sind so tolle Sachen bei rumgekommen. Und jetzt habe ich noch drei Apps für euch, die vielleicht auf eurem Handy ab sofort nicht mehr fehlen dürfen. Die erste App heißt Smalltalk Meister. Finde ich für die Arbeit genial. Da gibt's so die passenden Sätze, wenn ihr zum Beispiel mal euren Chef in der Kaffeeküche trefft. Das kann toll sein und lustig sein, das kann aber auch, wissen wir auch, mal unangenehm werden. Wenn man dann sowas sagt wie, schönes Wetter draußen und der Chef so, es regnet. Also, macht bestimmt einen guten Eindruck, wenn ihr da jetzt ab sofort mit eurem Smalltalk beeindrucken könnt. So, was noch? Für euren Feierabend gibt's die App Sunseeker. Die zeigt euch an, bei welchen Restaurants und Bars ihr aktuell noch in der Sonne sitzen könnt und wann Schatten auf der Terrasse ist. Hey, finde ich sehr cool. Und diese App hier ist perfekt für den nächsten Ausflug. Nette Toilette heißt die. Da werden euch Toiletten angezeigt in der Nähe. Also nicht nur öffentliche, sondern auch so Toiletten in Cafés und Restaurants, die euch da kostenlos gehen lassen. Ob die Toilette denn wirklich nett ist, das weiß ich nicht. Ihr dürft aber

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8: Frau findet Schlangenhaut in Brachtal. Razzia bei der Deutschen Bank in Frankfurt. Das Wetter im Norden, später Regen, sonst trocken.
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8: Ich bin Peter Toussaint, guten Tag. Ein Gruselfund beschäftigt gerade die Menschen in Brachtal-Hellstein im Main-Kinzig-Kreis. Dort hat eine Frau laut Polizei eine Schlangenhaut entdeckt auf einem Holzstapel. Seht ihr auch auf ffh.de und bei uns in der App. Die Haut könnte demnach von einem Königspython stammen. FFH-Reporter Michael Maxen.
9: Laut Polizei ist die abgestreifte Haut so groß und auffällig, dass sie nicht von einer heimischen Schlangenart stammen kann. Und die Beamten haben auch eine direkte Spur, denn ein Nachbar vermisst seinen Königspython schon seit rund einem Monat. Das Tier soll durch ein offenes Badezimmerfenster verschwunden sein. Die Polizei hat die Umgebung abgesucht, die Schlange aber noch nicht gefunden. Wer das Tier sieht, soll Abstand halten und direkt den Notruf wählen.
8: Razzia bei der Deutschen Bank in Frankfurt. Dabei geht es um fragwürdige Steuergeschäfte der Postbank zwischen 2008 und 2010. Die Postbank gehört inzwischen zur Deutschen Bank. Medienberichten zufolge geht es um Aktiengeschäfte, bei denen weniger Steuern gezahlt werden als vorgesehen. Der Schaden 28 Milliarden Euro. Gedenken 15 Jahre nach den Terroranschlägen in Norwegen, auf der Insel Utøya und in Oslo. Damals hatte der Rechtsterrorist Anders Behring Breivik eine Autobombe gezündet und danach auf der Insel ein Blutbad angerichtet. Insgesamt kamen 77 Menschen ums Leben. In Oslo legen Menschen Kränze nieder, es gibt einen Gottesdienst und nachmittags eine Gedenkveranstaltung auf Utøya. Griechenland führt strengere neue Regeln für E-Scooter ein. Fahrer müssen ab sofort mindestens 17 Jahre alt sein. Zudem gelten ab sofort eine Helm- und eine Versicherungspflicht. Bei Verstößen drohen hohe Bußgelder von bis zu 350 Euro. Tolle Aktion am Edersee. Heute ist einer von zwei Kindertagen. Bei vielen Freizeiteinrichtungen gibt's freien oder reduzierten Eintritt für die Kids. FFH-Reporterin Madeleine Kassim.
10: Ja, fast zwei Dutzend Betriebe machen mit. Zum Beispiel die Segelschule Rehbach. Hier können Kinder bis 14 Jahre eine halbe Stunde lang Stand-up paddeln und das ganz ohne Anmeldung. Der Wildtierpark Edersee spendiert den Eintritt und auch Adventure Golf Edersee und Abenteuer Golf Reinhardshausen machen mit. Hier gibt's für Kinder 50% Rabatt auf den Eintritt. Auch cool, rund um den Edersee bieten 16 Restaurants heute ein Kids-Menü an für 8 Euro. Wer heute keine Zeit hat, den Kindertag am Edersee gibt's auch noch mal Ende August.
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11: 26 Grad. Nicht jetzt aktuell, das steigert sich aber so langsam, aber sicher, vor allem in Südhessen, in Nordhessen, ja, wird's nicht ganz so warm heute. Weiter nördlich auch viele Wolken, leichter Regen, im Süden mehr Sonne. Das ist der FFH-Verkehrsservice. A5 Frankfurt-Kassel, neu dazugekommen der Stau zwischen Homberg-Oben und dem Obenthal-Dreieck. 2 Kilometer Stau, da gab es Achtung auf der mittleren Spur einen Unfall. Die A7 Fulda-Würzburg dauert immer länger zwischen dem Dreieck Fulda und Bad Brückenau-Volkers. 7 Kilometer stockender Verkehr wegen einer Baustelle, 40 Minuten mittlerweile. Und die A485 Gießen Richtung Butzbach zwischen dem Gießener Nordkreuz und Gießenlicher Straße. Hier eine Tagesbaustelle, 2 Kilometer Stau. Das waren die größten Staus. Mehr Infos auch für eure Strecke findet ihr immer bei uns in der FFH-App. Karin, wo wird geblitzt?
6: Wer nach Fellmar zum Herkules-Wöhler Richtung McDonald's fährt, auf der Straße, bei dem Getränkemarkt und die M ist ein Blitzer.
11: Dankeschön, Karin. Habt ihr noch einen? Meldet ihn gerne. Ruft mich an 069 19 72 5.
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0: Big City Life. Nach Matterfix gleich wieder was Angesagtes von Alle Farben. Das ist der FFH-Mix für euch.
1: Grüß dich, Johann, hier ist der Diddy. Servus.
2: Hi.
1: Du sag mal, Johann, kannst du mir was sagen über die Staulage auf der A3?
0: Ja, klar, kann ich. Ich habe für euch alle auf der A3, auch für dich, Diddy, eine gute und eine schlechte Nachricht. Komm, wir fangen mit der guten an. Der Stau auf der A3 Frankfurt-Würzburg, eine Tagesbaustelle da zwischen Hanau und Seligenstadt, der ist so gut wie weg. Ihr kommt da fast ohne Warten dran vorbei. Endlich. Hat ja auch lange gedauert. Die schlechte Nachricht von der A3. In der Gegenrichtung gibt es jetzt einen neuen Stau zwischen Weibersbrunn und Bessenbach-Walderschaft. Gute 20, 25 Minuten plus. Dankeschön, dass ihr mit FFH überall hinfahrt. Jetzt was zum ganz laut Aufdrehen im Auto. Hier ist Alle Farben.

0: die angesagte Powernummer von Sophie and the Giants hierbei.
1: Oh, kleinen Moment.
0: Entschuldigung. Jetzt aber. Hier bei Hitradio FFH. Bei der Arbeit für so ein paar Minuten mal aufs stille Örtchen gehen. Das ist quasi die Raucherpause für alle Nichtraucher. Kollege Marvin Ulrich aus dem Echt-Effre-Team, der geht gerade aber, naja, ungern aufs Klo.

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4: A3 Würzburg-Frankfurt, halbe Stunde plus mittlerweile zwischen Weibersbrunn und Bessenbach-Walderschaff. Hier sind es 5 Kilometer Stau. Dann die A5 Frankfurt-Kassel, zwischen Homberg oben und dem Obental-Dreieck auch hier 5 Kilometer Stau. Da gab es einen Unfall auf der mittleren Spur, plant auch hier eine halbe Stunde mehr Zeit ein. Und die A7, oh, das wird immer länger hier. Fulda-Würzburg, zwischen dem Dreieck Fulda und Bad Brückenau-Volkers. 6 Kilometer stockender Verkehr, Baustelle hier, 3/4 Stunde plus. Und in der Gegenrichtung, das ist neu, 3 Kilometer, da braucht ihr eine 1/4 Stunde länger. Das waren die größten Staus. Haltet durch, alle Infos auch für eure Strecke findet ihr bei uns in der FFH-App. Da stehen auch alle Blitzer zum Nachlesen, der hier auch in Diemelsee-Adorf, Flechtdorfer Straße, bei der Kläranlage. 50 dürft ihr fahren. Luca, dankeschön fürs Luftanhalten an der Kläranlage und fürs Durchgeben über die FFH-App. Kommt alle gut an. Ich bin Johann Kurzenberg.
5: Johann mit einem N.
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0: J-Lo und David Guetta, Save Me Tonight, das ist der nächste angesagte Hit. Hier bei uns bei Hitradio FFH, wenn ihr mich fragt, ist es mein persönlicher Sommerhit des Jahres. Und viele sind ja gerade auch unterwegs in die Sommerferien. Und nicht nur deutsche Autofahrerinnen und Autofahrer sind auf der Autobahn zu sehen. Vor Stefan, Stammkunde aus Ankes-Tanke, fährt heute zum Beispiel ein gelbes Kennzeichen. Naja, da hat er ja garantiert was zu sagen.
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2: 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Der legt mit seinem Wohnwagengespann ja einen schlimmeren Schlingerkurs hin als unsere Bundesregierung beim Umgang mit der Benzinpreisabzocke. Wenn man sich schon so eine rollende Gouda-Lounge an die Anhängerkupplung flanscht, fährt man nun mal nicht schneller, als sich eine Windmühle dreht. Aber an seinem Fahrstil sieht man, warum Holländer so gerne campen. Am wohlsten fühlen sie sich auf Gras.
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1: Razzia bei der Deutschen Bank in Frankfurt. Kanzleramtschef Frei soll wohl Spahn-Nachfolger werden. Das Wetter meist trocken bis 26 Grad.
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1: Ich bin Peter Toussaint. Guten Tag. Wieder eine Razzia bei der Deutschen Bank in Frankfurt. Das hat Deutschlands größtes Geldhaus gerade bestätigt. FFH-Reporter Yannick Schick, es geht offenbar um fragwürdige Steuergeschäfte.
3: Ja, die sollen schon länger her sein, zwischen 2008 und 2010. Diese Geschäfte wurden damals wohl noch von der Postbank abgewickelt, die inzwischen zum Konzern der Deutschen Bank gehört. Laut Süddeutscher Zeitung werden 10 ehemalige Topmanager beschuldigt. Die sollen sogenannte Cum-Cum-Geschäfte betrieben haben, bei denen Aktien hin und her geschoben werden. Dadurch entstehen Steuervorteile und in diesem Fall wohl ein satter Schaden von 28 Millionen Euro. Schon Anfang des Jahres gab es bei der Deutschen Bank eine Razzia, damals ging es um Geldwäsche.
1: Der bisherige Kanzleramtschef Thorsten Frei soll laut Parteikreisen Unionsfraktionschef werden. Die Chefs von CDU und CSU, Merz und Söder, haben sich demnach auf einen Nachfolger von Jens Spahn geeinigt. Spahn war zurückgetreten, nachdem er und sein Partner durch eine Leihmutter in den USA Eltern geworden waren. Leihmutterschaft ist in Deutschland verboten und die Union ist klar gegen eine Legalisierung. In mehreren beliebten Urlaubsländern am Mittelmeer wüten Feuer. Wälder brennen in Südfrankreich und auf der italienischen Insel Sizilien. Löschflugzeuge sind im Einsatz, Menschen auf der Flucht. FFH-Reporterin Claudia Wächter.
4: Hunderte im Hinterland von Marseille haben die Nacht in Notunterkünften verbracht. Dutzende Häuser sind bereits beschädigt. Viele Familien haben keinen Strom. Auch in anderen Regionen Frankreichs brennt es genauso wie in Italien. Auf der Urlaubsinsel Sizilien facht der Wind die Flammen immer wieder an. Über der Hauptstadt Palermo wabert Qualm. Bewohner sind geflüchtet. Und es ist brüllend heiß. Gestern waren es mehr als 46 Grad.
1: Wenn Lkw überladen sind, technische Mängel haben oder Fahrer zu lang hinterm Steuer sitzen, wird es schnell richtig gefährlich. Und das für alle Verkehrsteilnehmer. Solche Gefahren besser erkennen, bevor etwas passiert. Das will man jetzt bei der Polizei Rheinland-Pfalz mit einem extra entwickelten Spezialfahrzeug. FFH-Reporterin Eva Burkhardt.
5: Das neue Kontrollfahrzeug hat richtig viel Technik an Bord. Zum Beispiel eine Wärmebildkamera. Mit der können Bremsen und Reifen von Bussen und Lkw überprüft werden. Außerdem kann das Fahrzeug im Vorbeifahren die Fahrtenschreiber auswerten und so erkennen, ob die nötigen Pausen gemacht wurden. Die Polizei kann dadurch zielgerichtet Fahrer anhalten und effizienter kontrollieren, so die Hoffnung im Innenministerium. Ein Jahr lang wird der Prototyp jetzt vom Mainzer Polizeipräsidium getestet, dann entscheidet sich, ob er auch woanders eingesetzt wird.
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6: Ja, mittlerweile liegt das ganze FFH-Land unter einer Wolkendecke. Es gibt aber immer mal wieder Lücken für die Sonne. In Nordhessen jetzt auch schon ein bisschen Regen. 22 Grad sind es in Rheinheim am Freibad. Im Bergland nicht wärmer heute als 17, 18 Grad. Ansonsten bis zu 26. Der FFH-Verkehrsservice. Wichtige Meldung, Achtung auf der A5 Kassel-Frankfurt. Hier liegt ein Reifen auf der Fahrbahn zwischen Bad Nauheim und Obermörlen. Dann nochmal die 5 Frankfurt-Kassel. Zwischen dem Reiskirchner Dreieck und dem Obenthal-Dreieck. Stau nach einem Unfall auf der rechten Spur. Mittlerweile schon 40 Minuten plus. Eine Dreiviertelstunde länger braucht ihr auf der A7 Fulda-Würzburg. Zwischen dem Rasthof Utrichshausen und Bad Brückenau-Volkers. 10 Kilometer stockender Verkehr an der Baustelle. In der Gegenrichtung sind es 3 Kilometer Stau. Hier braucht ihr eine Viertelstunde länger. Und neu reingekommen ist eine Meldung aus dem Stadtgebiet Gießen. Vollgesperrt ist die Strecke zwischen der Südanlage und Licherstraße in beiden Richtungen. Da brennt ein LKW. Außerdem ist auch die Gartenstraße in beiden Richtungen vollgesperrt. Bitte das Gebiet weiträumig umfahren und wenn ihr da wohnt, bitte Türen und Fenster geschlossen halten.
7: Hallo, ist der Peter. Wollte ich einen Blitzer melden. Frankfurt Höchst auf der Königsteiner Straße 157.
6: Da hast du erst den Blitzer gesehen. Dann hast du noch Gedanken schnell nach links und rechts zur Hausnummer extra für uns jetzt geguckt oder was?
7: Ich weiß, wo fast immer er steht und da steht er auch wieder. Deswegen, die Stelle ist bekannt.
6: Peter, danke fürs Melden. Habt ihr noch einen 069 19 72 5?
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0: Na, was macht ihr heute Nachmittag noch? Hier ist Radio FFH. Ihr müsst nicht alle Geheimnisse verraten, das will ich gar nicht von euch. Ich will euch nur sagen, wenn ihr noch keine Tipps habt, was so geht heute, wenn ihr vielleicht noch keine Ideen habt, haben wir welche für euch. Aquasumba, eine Stadtrallye, ein Mitmachmuseum, Minigolf und ein tolles Theaterschauspiel. Das geht alles noch heute bei uns im FFH-Land. Wo und wann, sagt euch Dani Kleideiter in einer Viertelstunde.
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0: Achtung auf der A6 Heilbronn-Kaiserslautern. Zwischen dem Vierenheimer Dreieck und Mannheim-Sandhofen hier liegen Dachlatten auf der Fahrbahn. Die A3 Würzburg-Frankfurt zwischen Hanau und Oberzhausen. 3 Kilometer Stau, da brennt ein Auto. Achtung hier auf der mittleren Spur. Dann die A5 Frankfurt-Kassel zwischen dem Reiskirchner Dreieck und dem Obertal-Dreieck. Stau nach einem Unfall auf der rechten Spur. Ihr braucht hier 40 Minuten länger. Und dann die A7 Fulda-Würzburg, Sorgenkind schon den ganzen Tag. Zwischen dem Rasthof Utrichshausen und Bad Bruggenau-Volkers. 10 Kilometer stockender Verkehr. Da wird gebaut, plant hier mal 40 Minuten mehr Zeit ein. Und in der Gegenrichtung Richtung Fulda 3 Kilometer Stau plus 15 Minuten. Corinna, wo wird geblitzt?
13: Ich fahre gerade auf der B405.

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0: Mr. Know-It-All. Hier ist Hitradio FFH und auf der A3 wird jetzt auch noch geblitzt.
1: Hallo Johann, hier ist Conny zwischen Idstein Richtung Bad Camberg auf der 120er Strecke.
0: Da haben Sie sich mal wieder hingestellt, ja? Fällt Ihnen auch nichts Neues mehr ein?
1: Nee, da stehen Sie immer.
0: Und wo was heute noch passiert, das weiß jetzt Dani Kleideiter.
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3: Minigolf spielen wir ja im Urlaub gerne mal, ne?
4: Mini-Mini-Minigolf, richtig, richtig.
3: Egal ob in Oberpfaffenhofen, in Holland oder in Spanien. Ein paar Bälle schlagen und den Papa besiegen, das geht immer. Und sogar auch hier bei uns im Rhein-Main-Gebiet. Zum Beispiel im Pater's Paradise in Oberursel. 17 Bahnen mit Rasen inklusive Hügeln und coolen Hindernissen. Da muss dann der Ball mal den Bach entlang schwimmen oder ins Maul einer Schlange geschlagen werden. Aufregend. Und nach dem Spiel, da könnt ihr euch im Restaurant direkt nebenan stärken. Das Pater's Paradise in Oberursel. Jeden Tag von 10 bis 20 Uhr geöffnet. Eine Runde kostet für Erwachsene 7 Euro und 5 Euro für alle bis 16 Jahre.
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10: Schlangenhaut ruft Polizei in Brachtal auf den Plan. Offenbar Verletzte bei LKW-Brand in Gießen. Das Wetter bis 26 Grad, oft wolkig.
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10: Ich bin Peter Toussaint, guten Tag. Rätsel um eine Schlangenhaut in Brachtal-Hellstein im Main-Kinzig-Kreis. Die hat eine Frau dort laut Polizei gefunden auf einem Holzstapel. Seht ihr auch auf ffh.de und bei uns in der App. Laut Polizei könnte die Haut von einem Königspython stammen. FFH-Reporter David Bücker, du bist für uns vor Ort. David, was ist denn dran an der Sache?
11: Also Fakt ist, die Haut gibt's. Ich bin hier an einem Nachbarhaus bei Jessica und Jörg im Holzunterstand. Da haben die beiden am Montag beim Holzumlagern helle Hautreste gefunden, sagen sie. Ich habe sie hier selbst mal angefasst. Sie fühlen sich total porös an. Aber die große Frage ist jetzt natürlich, wie kommt die Haut hier hin? Nachbar Jörg sagt mir, die Schlange soll sich angeblich selbst aus dem Terrarium befreit haben und abgehauen sein. So habe es ihm der Besitzer der Schlange geschildert. Ob das stimmt, ist unklar. Gefunden wurde bis jetzt jedenfalls keine Schlange.
10: Große Rauchwolke gerade in der Gießener Innenstadt. Bei Straßenarbeiten am Ludwigsplatz ist ein Baustellen-LKW ausgebrannt, möglicherweise nach einer Verpuffung. Es sollen mehrere Menschen verletzt worden sein, sagt eine Polizeisprecherin unserem Reporter. Das Feuer ist mittlerweile gelöscht, über die Ursache ist noch nichts bekannt. Die Spieler von Darmstadt 98 kriegen heute Nachmittag frei im Trainingslager in Bad Wörishofen. Trainer Kohfeldt gönnt seinem Team nach intensiven Tagen eine kleine Pause. Auch von den Gefahren auf dem Platz, denn auf dem Trainingsgelände kommen immer wieder Kleinflugzeuge in sehr niedriger Höhe entlang. Kohfeldt sagte unserer FFH-Reporterin vor Ort.
12: Also ich muss ganz ehrlich sagen, letztes Jahr, als wir das erste Mal hier waren, habe ich mich immer kurz auf den Boden geworfen, weil ich dachte, jetzt ist vorbei. Aber man gewöhnt sich dran. Aber faszinierend, wie viele kleine Maschinen und mit welcher Geschwindigkeit die dann kurz vor der Landung noch hier vorbeikommen, ist was anderes als vom Frankfurter Flughafen losfliegen, ganz sicher.
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10: Jetzt ist bei der Warenhauskette Galeria klar, welchen Standorten das ausdroht. Das kriselnde Unternehmen hat die Liste der 33 Filialen veröffentlicht. Ihr findet sie auf ffh.de und bei uns in der App. Darunter sind bei uns im FFH-Land unter anderem die in Mainz, Bad Homburg und Limburg. Dort will Galeria zum Beispiel über die Mieten verhandeln, um profitabler zu werden. Sollte es keine Lösungen geben, drohe die Schließung. Schauen wir noch zur Börse. Da legt der DAX aktuell 0,3% zu auf 25.089 Punkte.
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14: Das
5: ist eigentlich ganz fein. Also hier und da weht natürlich ein ordentliches Lüftchen und auch ein paar Wolken sind unterwegs. Insgesamt aber freundliches Wetter mit relativ viel Sonnenschein, auch größtenteils trocken. Wenn es mal ein bisschen Regen gibt, dann höchstens im Norden des FFH-Landes. Und dazu bis 26 Grad, wobei wir uns ja zum Ende der Woche wieder hocharbeiten auf die hochsommerlichen Temperaturen. Freitag schon 29 Grad. Samstag, auch wenn ein paar Wolken unterwegs sind, bis 31 Grad. Der FFH-Verkehrsservice, jetzt mit einer Meldung von der A3 Würzburg Richtung Frankfurt. Und zwar haben wir da eine Vollsperrung zwischen Hanau und Obertshausen wegen Löscharbeiten an einem brennenden Fahrzeug. Aktuell staut sich dort auf 3 Kilometern. Am besten fahrt ihr ab Seligenstadt über die U40 oder die U42. Und auch in der Gegenrichtung bitte aufpassen, da ist natürlich Rauch entstanden und da kann es zu Sichtbehinderungen kommen. A5 Frankfurt Richtung Kassel, ein Unfall zwischen Grünberg und Umtal-Dreieck. Das Ganze ist passiert dort auf der linken Spur, sorgt derzeit für 4 Kilometer Stau. Verkehr. Ich muss mich gerade noch mal räuspern. So. Und die A7 Fulda Richtung Würzburg. Zwischen Rasthof Utrichshausen und Bad Brückenau-Volkers mittlerweile 10 Kilometer Stop and Go wegen der Baustelle dort. Bitte 40 Minuten mehr Zeit einplanen. Auch in der Gegenrichtung braucht ihr gerade ein bisschen länger. Da staut sich's auf 3 Kilometer. Da würde ich mal momentan mit einer Viertelstunde rechnen. Dann noch ein Blitzer auf der A45 Gießen Richtung Dortmund. In der Auffahrt Ehringshausen wird geblitzt. In der Baustelle 80 sind da erlaubt und gemeldet hat uns das über die FFH-App. Der Jens, ganz herzlichen Dank dafür. So, wo ist der Knopf? Da ist er.
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5: Ja, es gibt so Songs, da reichen die ersten 1-2 Töne und man weiß ganz genau, was auf einen zukommt. In dem Fall Harold Faltermeier mit

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6: Ich grüße euch. Es ist 2:30 und ich habe gute Nachrichten von der A3 Würzburg Richtung Frankfurt. Da wurde die Vollsperrung zwischen Hanau und Obertshausen jetzt aufgehoben. Der Verkehr läuft also über die Standspur. Das brennende Fahrzeug brennt nicht mehr. Es wurde gelöscht, muss jetzt halt nur noch geborgen werden. Also aktuell 4 Kilometer Stau. A5 Frankfurt Richtung Kassel. Hier stockt es zwischen Grünberg und dem Oben.

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0: allem Schülerinnen und Schüler nicht so gerne. Die Sommerferien sind schon zur Hälfte rum. Ja, das ist Wahnsinn, wie schnell das geht. Und wenn wir jetzt zur Halbzeit einfach schon mal so ein bisschen zurückblicken, sind es ja nicht immer die großen Urlaube oder die Dinge, die so viel Geld gekostet haben, sondern auch manchmal die kleinen Dinge, die uns ganz positiv in Erinnerung und im Herzen bleiben. Also es ist, keine Ahnung, der Platz im Schatten, der genau frei wurde, als man ins Freibad kam, oder die Wassermelone, die perfekt süß schmeckt. Das Kind, das zum ersten Mal ohne Stützräder Fahrrad fährt oder eben anruft, mit dem man überhaupt nicht gerechnet hat. Was war euer größtes kleines Glück in diesem Sommer? Moni aus Rottgau an der 069 19 72 5. Du hast auch so einen tollen Moment für uns.
1: Ja, und zwar, ich habe in der Woche, wo diese große Hitze war, wo wir über 40 Grad hatten, war ich unterwegs mit der ambulanten Pflege. Ich arbeite in Heusenstamm, bin in der ambulanten Pflege bei der Caritas. Und kam total verschwitzt und fertig bei einem Patienten an. Und der sagte zu mir, so, und jetzt setze dich erstmal hin. Ich schenke dir erstmal ein Glas kaltes Wasser ein. Und das war so, ja, mein Highlight des Tages.
0: Was ich mir vorstellen kann, ist vielleicht auch der Moment, der dich so glücklich gemacht hat. Also du gehst da ja hin zu den Patientinnen und Patienten und kümmerst dich, dass es ihnen gut geht. Und dass es dann mal so einen kleinen Moment gab, wo einfach jemand gesagt hat, so, und jetzt möchte ich mal ganz kurz, dass es dir gut geht. Setz dich mal hin und trink mal ein Schlückchen Wasser.
1: Ja, also das war einfach an dem Tag so, weil es so brüllend heiß war.
0: Ja.
1: Dann tut es einfach gut.
0: Hast du das den Patienten dann auch mitgeteilt, dass das so wertvoll war für dich an dem Tag?
1: Ja. Also cool. Ja, für die war das ganz normal, aber das ist halt eben nicht normal. Das sind so die kleinen Gesten,
0: ja,
1: wo du auch mal eine Praline zugesteckt bekommst oder so. Also das ist schon einfach
0: schön.
1: Das macht Spaß.
0: Ja, das glaube ich. Und vielen, vielen Dank, dass du das mit uns geteilt hast. Vielleicht habt ihr auch Lust, euer größtes kleines Glück mit uns zu teilen in den Sommerferien. 069 19 72 5.
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5: Razzia bei Deutscher Bank in Frankfurt. EU plant Chatkontrolle gegen Kindesmissbrauch. Das Wetter: im Norden teils Regen, sonst trocken.
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5: Ich bin Peter Toussaint, guten Tag. Wieder eine Razzia bei der Deutschen Bank in Frankfurt. Das haben Deutschlands größtes Geldhaus und die Staatsanwaltschaft auf unsere Nachfrage bestätigt. FFH-Reporter Yannick Schick, es geht offenbar um fragwürdige Steuergeschäfte.
6: Ja, die sollen schon länger her sein, zwischen 2008 und 2010. Diese Geschäfte wurden damals wohl noch von der Postbank abgewickelt, die inzwischen zum Konzern der Deutschen Bank gehört. Laut Süddeutscher Zeitung werden 10 ehemalige Topmanager beschuldigt. Die sollen sogenannte Cum-Cum-Geschäfte betrieben haben, bei denen Aktien hin und her geschoben werden. Dadurch entstehen Steuervorteile und in diesem Fall wohl ein satter Schaden von 28 Millionen Euro. Schon Anfang des Jahres gab es bei der Deutschen Bank eine Razzia, damals ging es um Geldwäsche.
5: Eine Schlangenhaut in Brachtal-Hellstein im Main-Kinzig-Kreis beschäftigt die Polizei. Eine Frau hatte sie gefunden, ihr seht sie auch auf ffh.de und bei uns in der App. Die Polizei geht mit großer Wahrscheinlichkeit davon aus, dass ein Mann eine Schlange gehalten hat und diese abgehauen ist, und zwar schon vor 4 Wochen. Ein Nachbar hat unserem Reporter in Brachtal gesagt:
7: Wir haben mit dem Besitzer gesprochen, der vor einigen Monaten ausgezogen ist und hat das Tier zurückgelassen bei seiner Ex-Freundin. Er hat uns gesagt, dass das Tier die Scheibe von dem Terrarium aufgeschoben hätte und dann über ein offenes Fenster ausgebüxt ist.
5: Im Kampf gegen sexuellen Kindesmissbrauch sollen Messenger-Dienste auch in privaten Chats suchen dürfen. Darauf haben sich Vertreter der EU-Mitgliedsländer geeinigt in der Debatte um die sogenannte Chat-Kontrolle. Demnach soll es eine befristete Ausnahme von europäischen Datenschutzregeln geben. Nicht gelten soll das für Nachrichten mit Ende-zu-Ende-Verschlüsselung, wie zum Beispiel bei WhatsApp. Der bisherige Kanzleramtschef Thorsten Frey soll laut Parteikreisen Unionsfraktionschef werden. Die Chefs von CDU und CSU, Merz und Söder, haben sich demnach auf einen Nachfolger von Jens Spahn geeinigt. Spahn war zurückgetreten, nachdem er und sein Partner durch eine Leihmutter in den USA Eltern geworden waren. Leihmutterschaft ist in Deutschland verboten und die Union ist klar gegen eine Legalisierung. In Hessen hat statistisch gesehen weit mehr als jeder Zweite ein Auto. Laut Landesamt kommen auf 1000 Einwohner über 620 Stück. Das sind mehr als im bundesweiten Schnitt. Ganz vorne liegt hier in Hessen der Vogelsbergkreis, ganz hinten Frankfurt.
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8: Ach ja, eigentlich ganz angenehm. Relativ viel Sonnenschein, ein paar Wolken sind unterwegs. Relativ harmlos, muss ich sagen. Im Norden bringen die vielleicht mal vereinzelt ein paar Tröpfchen Regen. Das hatten wir ja gestern auch. Also ähnliches Spiel. Und wie geht's die nächsten Tage weiter? Wir bleiben erstmal so bei den 26 Grad in der Spitze. Zum Wochenende hin werden wir aber deutlich wärmer. Am Freitag schon 29 und am Samstag dann stellenweise auch über 30 Grad. Der FFH-Verkehrsservice um gleich 2 Minuten vor 3 mit der Meldung von der A3 Würzburg Richtung Frankfurt. Da laufen zwischen Seligenstädter Dreieck und Obertshausen noch immer die Bergungs- und Aufräumarbeiten, nachdem dann ein Fahrzeug gebrannt hatte. Und ihr braucht hier auch noch immer über eine Stunde mehr Zeit, um da vorbeizukommen. Auf der B45 staut sich es auch zurück bis Hanau-Kleinauheim. Also einige Folgen hat dieser Fahrzeugbrand. Am besten ihr umfahrt das Gebiet weiträumig. Dann die A5 Frankfurt Richtung Kassel zwischen Grünberg und Ohmtal Dreieck. 4 Kilometer stockender Verkehr. Verkehr. Die Unfallstelle ist allerdings mittlerweile schon geräumt. Dann auf die A7 Fulda Richtung Würzburg. Da stockt es ja auch schon den ganzen Mittag über zwischen Rasthof Utrichshausen und Bad Brückenau-Volkers wegen der Baustelle. Momentan in die Richtung Würzburg 6 Kilometer stockender Verkehr und in der Gegenrichtung 3 Kilometer. Also auch in der Gegenrichtung braucht ihr momentan eine Viertelstunde mehr Zeit. Das waren die größten Staus. Wenn ihr mehr Infos braucht, vielleicht auch schauen wollt, was bei euch auf der Strecke so los ist, einfach nachgucken bei uns in der FFH-App. Und noch ein Blitzer, den uns Falco über die WhatsApp-Nummer 06919725 durchgeschickt hat. In Kassel auf der Kohlenstraße werdet ihr stadtauswärts geblitzt in Höhe des Supermarktes, da wo 30 erlaubt sind, und zwar aus einem Caddy raus.
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8: Ach ja, jetzt geht's um Klobrillen hier. Tatsächlich, mein Kollege Marvin hat eine neue Klobrille, so rum. Und warum erzähle ich euch das? Weil er das selbst hier vergangene Woche erzählt hat. Die lässt sich wohl nicht so gut montieren, die Halterung ist gagelig. Ich vermute ja einfach, dass er unfähig ist, ne, das Ding ordentlich anzubringen. Aber Fakt ist, er kann nicht mehr bequem darauf sitzen. So, wie geht's in dieser Sache jetzt weiter? Das kann ich euch sagen. Andi aus Niederflorstadt hat hier an der 06919725 daraufhin angerufen und eine fantastische Lösung angeboten. Und ich verrate schon mal so viel, nein. Er hat ihm nicht angeboten, dass er ihm die anständig montiert. Und er hat ihm auch nicht angeboten, ihm eine neue Klobrille zu schenken. Es wird viel abstruser. In noch nicht mal einer Viertelstunde hier.

0: Wieso hören wir den eigentlich nicht viel öfter? Rihanna, please don't stop the music. Hier bei Hitradio FFH. So, Männers hocken einer Umfrage zufolge 7 Stunden pro Jahr auf dem Klo. Das reicht nicht. Sorry, aber das reicht nicht. 7 Stunden. Wie auch immer, mein Kollege Marvin Ulrich nicht mehr. Weil seine neue Klobrille ist ja doof, hat er neulich erzählt. Hat sein Leid geklagt. Und da hat tatsächlich jemand angerufen. Der Andi Christ aus Niederflorstadt hat sich hier an der 069 19 72 5 gemeldet. Als wahrer Männerfreund seine Hilfe angeboten. Ich muss zugeben, das war wohl das skurrilste Gespräch, das ich hier bei FFH jemals hatte. Aber hört euch das bitte selbst an.
1: Ich habe eine Außentoilette, da kann er sich gerne hinsetzen. Das ist eine absenkbare und es sind auch Bilder drauf und du kannst ein großes Geschäft machen, kann auch pieseln, das kann er im Stehen machen und da kann er jederzeit rein.
0: Ich hätte mir nie erträumen lassen, dass wir irgendwann mal über solche Themen im Radio sprechen, aber ich finde es fantastisch. Ich weiß gar nicht, ob der Marvin eher der Sitzer oder der Steher ist, aber was meinen Sie?
1: Egal, er kann auch im Stehen kacken, ja. Das ist genau egal.
0: Aber was ist denn eine Außentoilette? Das finde ich jetzt total spannend.
1: Also ich habe einen Kicker und da habe ich eine Toilette neu gemacht und da kann er jederzeit drauf. Wie gesagt, ich kann die Tür auflassen,
0: Sie sind ja
1: kann
0: süß.
1: Er jederzeit rein.
0: Sie sind ja süß, weil Sie meinen das jetzt ernst, ne?
1: Ja, ich meine das ernst.
0: Ja, und weil er es wirklich ernst meint, habe ich Marvin dahin geschickt. Zu Andi nach Niederflorstadt, um aufs Klo zu gehen. Hört ihr in der nächsten Stunde.
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0: Wertlust auf Sommermusik aus den 90ern? Dann seid ihr hier genau an der richtigen Adresse. Luna und Bailando spiele ich euch gleich hier.
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0: Um kurz vor 3:30, ich grüße euch. Wir schauen zusammen auf die A3 Würzburg Richtung Frankfurt. Da hatte ja zwischen dem Seligenstädter Dreieck und Obertshausen ein Fahrzeug gebrannt. Das ist gelöscht. Es laufen allerdings noch die Bergungs- und Aufräumarbeiten und es staut sich noch ordentlich. Hier braucht ihr also definitiv noch eine Stunde mehr Zeit, um da vorbeizukommen. Und mittlerweile staut sich es auch auf der B45 zurück bis nach Hanau-Kleinauheim. Also im besten Fall, wenn es da geht, das Gebiet weiträumig umfahren. Dann eine Tagesbaustelle auf der A7 Fulda Richtung Kassel zwischen Fulda Nord und Hünfeld-Schlitz. Die sorgt dafür, dass nur eine Spur frei ist und hier staut sich es auf 4 Kilometern. Auf der A7 Fulda Würzburg stockender Verkehr zwischen Rastorf-Utrichshausen und Bad Brückenau-Volkers wegen einer Baustelle, also in Richtung Würzburg 6 Kilometer und in der Gegenrichtung

0: Stellt euch mal vor, wie schade es gewesen wäre. Haus am See, der Song von Peter Fox, den hätte es beinahe nicht gegeben. Und La Camisa Negra von Juanes ist eigentlich voll das traurige Trennungslied. Haben wir in dieser Woche schon gelernt bei den FFH-Hit-Stories in unserer Sommerhit-Edition. Denn unsere Kollegin Dani Kleideiter, die erzählt uns das und hat auch schon den nächsten Sommerhit am Start. Und ich entschuldige mich jetzt schon bei allen, die gleich einen Ohrwurm haben werden.
1: Wieder so ein Cover-Hit bei Lando vom 90er-Party-Projekt Luna. Si Señor kommt uns spanisch vor, ist allerdings eine Holländerin, die hier singt. Marie van de Kolk, und die wiederum hat sich die Nummer bei einer belgischen Mädelstruppe ausgeliehen. Paradisio. Senior, in den 90ern haben uns die Ladies aus Benelux gezeigt, wo der Ballermann das Bier holt. Bei Lando, ein Nummer 1-Hit für Luna, Marie und ihren damaligen Geschäfts- und Lebenspartner DJ Sammy. Inzwischen firmiert die Sängerin alleine unter dem Label Luna, geht vor allem im Sommer immer noch gerne auf 90er-Partys bei uns in Deutschland, lebt aber inzwischen mit ihrer Tochter wieder in der alten Holzklompenheimat, wie sie in einem Werbevideo verrät.
2: In die Niederlanden bin ich eigentlich zum Glück gar nicht bekannt oder ein mini bisschen. Keiner hat's gewusst, auch nicht auf der Grundschule. Als Mama von Safira, ich kam dann montags morgens mit ein paar Glitzer noch in die Haare, und dann haben die gedacht, diese Mutter ist ja wohl etwas anderes als die anderen. Dann haben die erfahren, dass ich Sängerin bin. In Holland kennt mir fast keine als Luna.
1: Ob's jetzt am Glitzer liegt oder am disziplinierten Lebensstil, bei ihren Auftritten sieht Marie immer noch aus wie vor knapp 30 Jahren. Unfassbar. Der Rest ist Hitstory Luna und Bailan.

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6: Schlangenhaut ruft Polizei in Brachtal auf den Plan. Frei offiziell für Spahn-Nachfolge vorgeschlagen. Das Wetter teils wolkig bis 26 Grad.
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6: Ich bin Peter Toussaint, guten Tag. Rätsel um eine Schlangenhaut in Brachtal-Heldstein im Main-Kinzig-Kreis. Die hat eine Frau dort laut Polizei gefunden auf einem Holzstapel. Seht ihr auch auf ffh.de und bei uns in der App. Die Polizei geht mit großer Wahrscheinlichkeit davon aus, dass die Haut von einem abgehauenen Königspython stammt, hat sie uns gesagt. FFH-Reporter David Bücker ist für uns in Brachtal. David, was ist denn dran an der ganzen Sache?
7: Also Fakt ist, die Haut gibt's. Ich bin hier an einem Nachbarhaus bei Jessica und Jörg im Holzunterstand. Da haben die beiden am Montag beim Holzumlagern helle Hautreste gefunden, sagen sie. Ich habe sie hier selbst mal angefasst. Sie fühlen sich total porös an. Aber die große Frage ist jetzt natürlich, wie kommt die Haut hier hin? Nachbar Jörg sagt mir, die Schlange soll sich angeblich selbst aus dem Terrarium befreit haben und abgehauen sein. So habe es ihm der Besitzer der Schlange geschildert. Ob das stimmt, ist unklar. Gefunden wurde bis jetzt jedenfalls keine Schlange.
6: Jetzt ist es auch offiziell. Thorsten Frey soll neuer Unionsfraktionschef im Bundestag werden und damit Nachfolger von Jens Spahn. Die Vorsitzenden von CDU und CSU, Merz und Söder, haben den bisherigen Kanzleramtschef dafür vorgeschlagen. Am kommenden Mittwoch soll Frey dann von der Fraktion gewählt werden. Massive Waldbrände wüten auf Sizilien, in Südfrankreich und in Spanien. Nördlich von Madrid haben die Flammen laut Behörden eine Fläche von rund 45.000 Fußballfeldern zerstört. Bei Marseille mussten sich letzte Nacht rund 500 Menschen in Notunterkünfte retten. Auf der beliebten Urlaubsinsel Sizilien sind mehrere Straßen blockiert, die Feuerwehr ist im Dauereinsatz. Messerangriff auf eine Frau in Frankfurt, direkt am Mainufer. Ihr Ex-Freund und seine Mutter sollen geplant haben, sie zu ermorden. Beide wurden laut Staatsanwaltschaft festgenommen. FFH-Reporter Janik Schick.
8: Ja, es ist einer der beliebtesten Orte in ganz Hessen. Am Eisernen Steg in Frankfurt greift die 70-Jährige die Frau von hinten an und verletzt sie mit einem Messer im Gesicht. Andere gehen sofort dazwischen. Schnell stellt sich raus, die 70-Jährige ist die Mutter vom Ex-Freund der Frau. Und beide, also Mutter und Sohn, haben ein Kontaktverbot, weil es in der Vergangenheit schon Stress gab. Die Polizei nimmt nach kurzer Suche auch den Ex-Freund fest, der den Mord mit geplant haben soll. Er hatte ein Messer und eine Pistole bei sich.
6: Ein Paar hat lauten Sex in einer Imbissbude und dann gibt es eine Verfolgungsjagd mit heißen Reifen. In Ense im Sauerland war die Polizei wegen der Sexgeräusche angerückt. Dann soll das Paar mit einem Auto mit bis zu 140 km/h durch mehrere Orte weggerast sein. Am Ende haben sie einen Unfall gebaut, heißt es von der Polizei. Demnach waren beide ziemlich betrunken.
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9: Das ist mitunter auch mal ganz schön bewölkt und schattig. Tatsächlich, ja. Aber auch die Sonne kommt durch und da schaffen es die Temperaturen auf bis 26 Grad. Im Norden sind dazu auch noch so ein paar Regenwölkchen unterwegs. Insgesamt aber recht unspektakuläres Wetter, möchte ich sagen. An den nächsten Tagen ändert sich auch nicht wirklich viel. Es wird nur allmählich ein bisschen wärmer, sodass wir am Wochenende stellenweise wieder bei den Ü30 Temperaturen sind. Der FFH-Verkehrsservice mit einer Meldung von der A3 Würzburg Richtung Frankfurt. Da also noch immer die Behinderungen zwischen Seligenstädter Dreieck und Obertshausen. Es laufen Bergungs- und Aufräumarbeiten, weil da ja ein Fahrzeug gebrannt hatte. Und noch immer braucht ihr hier knapp eine Stunde mehr Zeit. Und man spürt das auch, diesen Stau auf der B45. Und zwar zurück bis Hanau-Kleinauheim. Auch da also stockender Verkehr. Am besten ihr umfahrt das Gebiet weiträumig. Die A7 Fulda Richtung Kassel. Da ist zwischen Fulda-Nord und Hünfeld-Schlitz momentan nur eine Spur frei, wegen der Tagesbaustelle. 4 Kilometer staut sich's hier. Und die A7 haben wir noch, Fulda-Würzburg, zwischen Rasthof und Richthausen, Bad Brückenau-Volkers, in beiden Richtungen stockender Verkehr. Da befindet sich eine Baustelle. In Fahrtrichtung Würzburg sind es momentan 6 Kilometer und in der Gegenrichtung 3 Kilometer. Euch allen gutes Ankommen.
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9: Der Meilenstein, muss man sagen, des Synthie-Pop aus den 80ern. Von Visage, Fade to Grey, läuft jetzt hier bei uns.
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0: Wir halten mal an dieser Stelle fest, die Welt ist nicht immer nur doof und manchmal sind es die ganz, ganz kleinen Dinge, die uns sehr, sehr happy machen. Ein größtes kleines Glück in diesem Sommer, das möchte ich von euch hören. War es eine nette Geste von jemandem auf der Arbeit oder ein tolles Erlebnis in den Ferien? Bei Dagmar aus Wehretal ist es auf jeden Fall der Besuch, den sie abends immer bekommt. Außergewöhnlicher Besuch. Und zwar von einer Horde Tigerschnägel. Das sind so 10 bis 20 Zentimeter lange Nacktschnecken mit einem Tigermuster drauf.
1: Und zwar die erste war die Mimi. Seit 3 Jahren kommen die zu mir. Sogar auf den Tisch kann sie von Hand füttern. Im April hat sie dann Momo und Mischmisch mitgebracht. Wahrscheinlich ihr Nachwuchs. Dann kam der kleine Findus dazu, der an der Tür saß. Und die Tare Junior noch, den ganz kleinen. Und das Buffet besteht dann abends, was ich ihnen mache, aus Gürkchen, aus Tomaten, aus Brennnessel und ein bisschen Obst dazu.
0: Gott, ist das süß, oder? Sag doch mal bitte. Weil ich jetzt nicht weiß, ob Nacktschnecken auch wirklich 3 Jahre leben, aber das ist egal. Ja? Immerhin gelten Tigerschnägel in einigen Regionen Europas als potenziell gefährdete Art. Also nicht so im Wehretal bei Dagmar. Die sorgt dafür, dass es ihnen gut geht. Aber ist das nicht süß, dass sie sich jeden Abend daran erfreut? Was ist euer größtes kleines Glück bisher in diesem Sommer? 069 19 72 5. Ruft an und zusammen zeigen wir, wie schön es doch manchmal sein kann, gell? Und jetzt schauen wir auf die Straßen im FFH-Verkehrsservice, weil da ist ein bisschen was reingekommen gerade. Und zwar die A3 Köln Richtung Frankfurt zwischen Niedernhausen und Wiesbadener Kreuz. Bitte aufpassen, mehrere Metallteile, die da auf der mittleren Spur liegen. Und ich wiederhole nochmal die Meldung von vorhin. Die 66 Frankfurt Richtung Fulda, der Campingstuhl zwischen Gelnhausen-Ost und Bad Orb-Wächtersbach auf der linken Spur. Und jetzt groovt hier Justin Timberlake.

0: Von dem Campingstuhl auf der 66 zwischen Gelnhausen Ost und Bad Orb-Wächtersbach. Und wie schön, dass wir aufmerksame Hörer haben, die sich direkt bei uns melden. 069 19 72 5. Ich glaube, das Ding lag da irgendwie auf der rechten Spur. Jetzt aber gibt es da Neuigkeiten. Hallo?
1: Hallo, hier ist der Oskar. Wir sind gerade auf der A66 vorbeigefahren und wollten nur sagen, der Campingstuhl liegt jetzt auf dem Strandstreifen ganz rechts.
0: Okay. Trotzdem nicht ganz ungefällig, aber immerhin nicht mehr auf der Fahrbahn. Das ist schon mal ganz cool. Oskar, vielen, vielen Dank und euch gute Fahrt.
1: Kein Problem. Dankeschön.
0: Tschüss. Ja, also ihr hört im Radio, was los ist auf den Straßen. Ihr hört, wie es Wetter wird, was bei euch in der Region los ist. Das zum Beispiel gleich wieder hier, wenn wir zu unseren FFH Hessen-Reportern schalten. Und ihr hört, wie mein Kollege Marvin Ulrich aufs Klo geht. Kein Spaß. Der hat sich beschwert, dass seine neue Klobrille nichts taugt. Und prompt hat uns Andi aus Niederflorstadt angeboten, dass Marvin einfach seine nutzen kann. Der hat da so eine Außentoilette, die er auch extra für den Marvin offen lassen würde. Jederzeit, damit er die einfach nutzen kann. Und ja, das macht er auch gleich. In noch nicht mal einer Viertelstunde.
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8: Ich bin Michael Maxen in Brachtal-Helstein und hier ist große Aufregung im Ort, denn laut Polizei wurde zwischen Holzspalten im Garten einer Frau die abgestreifte Haut einer Schlange gefunden, wohl von einem Königspython. Polizeisprecher Thomas Leipold, von welcher Größe sprechen wir denn da so?
9: Also den Rückständen der Hauthülle zufolge dürfte es sich um ein etwa 1,50 Meter langes Exemplar handeln, also deutlich größer und schwerer als etwa eine Ringelnatter. Wer sie sieht, am besten Abstand halten, beobachten und den Notruf wählen, damit sie eingefangen werden kann.
8: Und jetzt ist natürlich die große Frage, wie kommt bitte so eine Schlange in den Main-Kinzig-Kreis?
9: Es hat sich dann herausgestellt, dass ein Nachbar seit etwa einem Monat einen Königspython vermisst. Die Schlange, so hat es der Nachbar geäußert, ist ihm wohl aus dem Terrarium abgehauen und anschließend durch ein geöffnetes Fenster ins Freie gelangt. Also die Wahrscheinlichkeit, dass es die ausgebüxte Schlange war, die ist schon sehr groß.
8: Gefährlich für Menschen ist sie aber wohl nicht.
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0: Es ist tatsächlich zwei Minuten vor halb fünf und noch immer haben wir auf der A3 Würzburg Richtung Frankfurt einen ordentlichen Stau zwischen dem Sieglingstädter Dreieck und Obertshausen. Da hatte ein Fahrzeug gebrannt und die Bergungsaufräumarbeiten sind da auch noch nicht abgeschlossen. Ihr braucht leider noch immer eine Stunde mehr Zeit dort. Bitte das Gebiet weiträumig umfahren. A7 Fulda-Kassel, eine Tagesbaustelle zwischen Fulda-Nord und Hünfeld-Schlitz. Deshalb ist hier nur eine Spur frei und staut sich auf 4 Kilometern. Und auf der A7 Fulda Richtung Würzburg wird auch gebaut zwischen Rasthof Utrichshausen und Bad Brückenau-Volkers in Richtung Würzburg 6 Kilometer und in der Gegenrichtung 3 Kilometer Stau. Hier braucht ihr mindestens 15 Minuten mehr Zeit. Das waren die größten Staus. Wenn ihr noch mehr Infos braucht, zum Beispiel auch schauen wollt, was bei euch auf der Strecke so los ist, könnt ihr jederzeit reinklicken und gucken in unserer FFH-App.
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0: den Thron besteigen, die Keramikabteilung aufsuchen oder auf die 17 gehen. Also den Ausdruck kannte ich tatsächlich nicht. Kommt wohl irgendwie aus den Kaufhäusern, wo man so den Zahlencode 17 nutzte, um eine Durchsage zu machen von wegen die Frau Müller bitte auf die 17, die ist also auf dem Klo, ja. Egal, wie ihr dazu sagt, Hauptsache bei euch zu Hause ist alles in Ordnung mit der Toilette beziehungsweise mit der Klobrille. Das ist ja bei Marvin daheim ein bisschen anders. Der hat sich da neulich beschwert, dass die sich nicht richtig montieren lässt und deshalb hin und her wackelt. Und dann hat das unser Hörer Andreas Christ aus Niederflorstadt gehört, direkt hier angerufen und gesagt, hier, der Marvin kann zu mir kommen. Der hat nämlich ein stilles Örtchen bei sich im Hof, so eine Außentoilette, und da würde er Marvin drauf lassen. Jederzeit, hat auch gemeint, er lässt da die Tür auf und so. Da dachte ich mir, komm Marvin, dann gehst du mal beim Andi vorbei. Ja, da ist er jetzt. Und ich sag mal, hallo nach Niederflorstadt.
1: Hallo.
0: Hallo Andi.
2: Ja, und also das Klo habe ich schon gesehen. Das ist sehr klein und wenn man mal hier reingeht, ich habe das gerade eben schon mal kurz getestet, dann hört man auch schon ein bisschen, wie das halt hier drin. Weil es ist sehr klein. Ich würde mal sagen, nur ein guter Quadratmeter ist es schon. Sehr gemütlich. Also hier könnte ich mir vorstellen, öfter aufs Klo zu gehen.
1: Ja, das habe ich ja auch gesagt. Du kannst jederzeit herkommen, die Tür ist auf und kannst jederzeit gehen, wenn du musst.
0: Oh, ist das geil, wenn du musst. Der weiß aber auch nicht, dass die Kloschüssel explodiert, wenn du da einmal drauf gesessen hast, ne?
2: Nee. Aber
0: musst du denn ja, also ich frage jetzt direkt hinaus, weil du wirst ja jetzt gleich diese Toilette probieren auch vom Andi.
2: Ja.
0: Musst du groß?
2: Ja. Nee, muss ich nicht. Also wäre auch kein Thema.
1: Ja, das wäre auch kein Thema.
2: Soll ich einfach mal versuchen? Ich würde jetzt einfach mal
0: bereite
2: ganz normal
0: dich mal
2: im Radio aufs Klo.
0: Ja, also ja, nee, bereite dich mal ein bisschen drauf vor, weil ich werde dich ja jetzt auf deinem Klogang begleiten. Also ich bin ja dabei. Das hat man jetzt auch noch nicht so oft, deswegen bereite dich mal mental drauf vor.
2: Okay, alles klar. Ich habe noch nie was Unangenehmeres im Radio gemacht, als mit dir zusammen, Evren, beim Andi in Niederflorst aufs Klo zu gehen.
0: Herzlichen Glückwunsch.
2: Ja, danke schön.
0: Das musste ich jetzt auch erstmal so ein Momentchen stehen lassen. Mir geht's ja nicht anders. Ich habe auch noch nie was Absurderes gemacht. Aber wenn ihr auch live dabei sein wollt, wenn Marvin bei Andi den Thron besteigt, die Keramikabteilung aufsucht, auf die 17, also ist egal. 10 nach 5 schalte ich mal wieder rüber zu den beiden nach Niederflorstadt.
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6: Steuerrazzia bei der Deutschen Bank. EU plant Chatkontrolle gegen Kindesmissbrauch. Das Wetter im Norden teils Regen, sonst trocken.
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6: Ich bin Peter Toussaint, guten Tag. Wieder eine Razzia bei der Deutschen Bank in Frankfurt. Das haben Deutschlands größtes Geldhaus und die Staatsanwaltschaft auf unsere Nachfrage bestätigt. FFH-Reporter Yannick Schick, es geht offenbar um fragwürdige Steuergeschäfte.
7: Die sollen schon länger her sein, zwischen 2008 und 2010. Diese Geschäfte wurden damals wohl noch von der Postbank abgewickelt, die inzwischen zum Konzern der Deutschen Bank gehört. Laut Süddeutscher Zeitung werden 10 ehemalige Topmanager beschuldigt. Die sollen sogenannte Cum-Cum-Geschäfte betrieben haben, bei denen Aktien hin und her geschoben werden. Dadurch entstehen Steuervorteile und insgesamt ein satter Schaden von 28 Milliarden Euro. Schon Anfang des Jahres gab es bei der Deutschen Bank eine Razzia. Damals ging es um Geldwäsche.
6: Im Kampf gegen sexuellen Kindesmissbrauch dürfen Messenger-Dienste in der EU bald wieder in privaten Chats nach Hinweisen suchen. In der Debatte um die sogenannte Chat-Kontrolle einigten sich die Mitgliedsländer darauf, Datenschutzregeln befristet zu lockern. FFH-Reporter Michael Brandt.
8: Es geht um Bilder oder Videos von Kindesmissbrauch. Danach dürfen Anbieter von Diensten wie Outlook, Gmail oder Instagram wieder mit Hilfe von Software suchen. Aber verschlüsselte Chats wie bei WhatsApp oder Signal dürfen nicht durchsucht werden. Und die EU-Ausnahmeregelung verbietet auch Techniken, die Nachrichten prüfen, bevor sie verschlüsselt und versendet sind. Eigentlich war die Übergangsregelung im Frühjahr ausgelaufen, aber jetzt einigten sich Mitgliedstaaten und das EU-Parlament doch noch.
6: Riesige Rauchwolke am Mittag in der Gießener Innenstadt, zu sehen auch auf ffh.de und bei uns in der App. Bei Straßenbauarbeiten am Ludwigsplatz steht plötzlich ein Baustellen-LKW in Flammen. Daraufhin ist laut Polizei eine Gasflasche explodiert. 2 Bauarbeiter kamen leicht verletzt ins Krankenhaus. Die Feuerwehr konnte den Brand nach gut einer Stunde löschen. Tolle Aktion am Edersee. Heute ist einer von 2 Kindertagen. Bei vielen Freizeiteinrichtungen gibt's freien oder reduzierten Eintritt für die Kids. FFH-Reporterin Madeleine Kassim.
9: Ja, fast 2 Dutzend Betriebe machen mit, zum Beispiel die Segelschule Rehbach. Hier können Kinder bis 14 Jahre eine halbe Stunde lang Stand-Up paddeln und das ganz ohne Anmeldung. Der Wildtierpark Edersee spendiert den Eintritt und auch Adventure Golf Edersee und Abenteuer Golf Reinhardshausen machen mit. Hier gibt's für Kinder 50% Rabatt auf den Eintritt. Auch cool, rund um den Edersee bieten 16 Restaurants heute ein Kids-Menü an für 8 Euro. Wer heute keine Zeit hat, den Kindertag am Edersee gibt's auch nochmal Ende August.
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10: Schön, zumindest größtenteils. Ein paar Wolken sind unterwegs, die sind relativ harmlos, bringen vielleicht höchstens mal im nördlichen FFH-Land ein paar kleine Regentropfen. Aber ansonsten ist das ein schöner, angenehmer Sommertag mit nicht allzu viel Sonnenschein bei 26 Grad. Und die nächsten Tage wird es ja ohnehin schrittweise wärmer, sodass wir am Wochenende wieder zumindest stellenweise bei hochsommerlichen 31 Grad sind.
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10: Der FFH-Verkehrsservice mit einer Meldung von der A3 Würzburg Richtung Frankfurt. Nach wie vor staut sich zwischen Seligenstädter Dreieck und Obertshausen. Da hatte ja ein Fahrzeug gebrannt und es laufen tatsächlich immer noch die Aufräumarbeiten. Ihr braucht hier noch immer eine Stunde länger. Am besten das Gebiet weiträumig umfahren, wenn es denn geht. Die A7 Fulda-Würzburg. Hier stockt es zwischen Rasthof-Utrichshausen und Bad Brückenau-Volkers wegen der Baustelle in beiden Richtungen. In Richtung Würzburg etwas mehr. Da sind 6 Kilometer in der Gegenrichtung, also Richtung Fulda, 3 Kilometer. Dann ist die A60 dazugekommen, Rüsselsheim Richtung Mainz. Zwischen Rüsselsheimer Dreieck und Bischofsheim stehen gleich 3 defekte Fahrzeuge auf der rechten Spur in der Baustelle. Ich weiß nicht, ob es da einen Zusammenhang gibt oder ob die einfach zeitgleich zufällig eine Panne bekommen haben. 5 Kilometer staut es sich hier. Das waren die größten Staus. Wenn ihr noch mehr Infos braucht, könnt ihr die jederzeit nachschauen bei uns in der FFH-App.
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10: Um kurz vor 5. Ich grüße euch.

0: man muss es so sagen, ein ganz, ganz feiner Zug vom Andi. Andi Christ aus Niederflorstadt. Der hat meinen Kollegen Marvin zu sich daheim eingeladen aufs Klo. Weil Marvins Klobrille total wackelt und er sie nicht fest bekommt. Ja, ganz viele von euch haben angerufen. Ja, warum montiert er die nicht? Er kann es anscheinend nicht richtig montieren und es hat sich von euch niemand gemeldet, gesagt, komm, ich fahre bei Marvin vorbei, montiert es richtig. Der Einzige, der sich gemeldet hat, war der Andi. Der Andi hat eine extra Toilette im Hof und hat gesagt, hier, der Marvin darf ab sofort immer drauf, wenn er mal muss, ich lasse die Tür offen. Und heute ist er ja zum ersten Mal da, quasi zum Probestrollern und wir sind live dabei. Ist es jetzt, Marvin, das, was ich denke, was es ist?
1: Evren, warte mal kurz, ich bin noch nicht fertig. Warte kurz.
0: Ach, dann. So. Hast aber nicht abgeschüttelt.
1: Fantastisch. So, ob der Reißverschluss zu ist, das lassen wir jetzt einfach mal dahingestellt. Deshalb sind wir mal beim Radio. Also, es war schon mal fantastisch, hier aufs Klo zu gehen. Es ist ja eine Außentoilette im Hof. Also, ich habe auch die Tür so halb zugemacht zumindest. Aber, oh. So, also, es war sehr erleichternd.
0: Das glaube ich. Und wie nett ist das, bitteschön, vom Andi, dass er sagt, er lässt dir die Tür da immer offen, du kannst da jederzeit drauf. Jetzt hast du es ja nur mal fürs kleine Geschäft benutzt, das Klo.
1: Ja.
0: Wie, aber das Allerwichtigste ist ja, wie ist denn die Klobrille? Weil die war ja bei dir das Problem.
1: Die Klobrille ist unglaublich fest. Und das, was ich auch sehr witzig finde, was der Andi nämlich mir gerade noch gezeigt hat, als du gerade gesprochen hast. Hier steht zum einen ein Schild drin, wo drauf steht, stehen erlaubt. Da passe ich gerade so hin und auf der Klobrille selbst steht drauf, klapp mich hoch.
0: Naja, so, ich muss auch alles in Ordnung haben.
1: Da fühle ich mich direkt auch nochmal ein bisschen wohler.
0: Das ist schön. Nun ist es ja so, dass ich dich bei deinem ersten Toilettengang jetzt begleitet habe.
1: Ja.
0: Das, die nächsten Male musst du dann auf meine Anwesenheit, zumindest am Telefon, verzichten. Ich kann dich jetzt nicht bei jedem Toilettengang begleiten, da beim Andi, ne?
1: Ja gut, es wäre jetzt auch nicht das erste Mal, dass ich allein aufs Klo gehe. Also ohne dich, das werde ich schon irgendwie schaffen.
0: Aber machst es dir schön, dekorierst es dir ein bisschen schöner.
1: Ich dekoriere es mir schön und ich habe ja was Kleines mitgebracht. Andi, bist du bereit?
2: Ja.
1: Ich habe ein Bild von der Evren mitgebracht und das würde ich einfach jetzt mal im Zweifel mit Tesafilm an deine schöne grüne Holztür von der Toilette kleben, dass ich mich, falls ich vorbeikomme, einfach nochmal ein bisschen heimeliger fühle und dass du auch immer so ein bisschen die Verbundenheit mit der Evren und mit mir nochmal hast.
2: Also ich werde das Bild auch hängen lassen,
1: ja.
2: Ich werde es einschweißen und klebe dann auf die Tür.
1: Vielen Dank, dass du dich gemeldet hast, dass ich hier sein durfte und dass wir diesen Spaß mit dir mitmachen dürfen.
2: Ja, jederzeit.
1: Danke dir.
0: Und jetzt verpiss dich.
1: Okay, mach ich.
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0: One Republic. Need Your Love. Und romantisch wird's mit den Backstreet Boys. As Long As You Love Me. Und dann wollen wir natürlich auch noch wissen, was es Neues gibt in den einzelnen hessischen Regionen. Und deshalb schalten wir gleich zu unseren FFH Hessen-Reportern.
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8: Ich bin David Bücker in Prachttal-Hellstein. Hier ist das ganze Dorf in Aufruhr wegen einem spurlos verschwundenen Königspython. Die wohl rund 1,50 Meter lange Würgeschlange wird schon seit Wochen vermisst. Jetzt ein erstes Lebenszeichen. Sie hat sich im Holzunterstand der Anwohner Jessica und Jörg gehäutet. Jörg, du hast die weiß-silbrige Haut gefunden und du meinst, die Schlange kam vom Nachbarn?
9: Wir haben mit dem Besitzer gesprochen, der ausgezogen ist und hat das Tier zurückgelassen bei seiner Ex-Freundin. Er hat uns gesagt, dass das Tier die Scheibe von dem Terrarium aufgeschoben hätte und dann über ein offenes Fenster ausgebüxt ist.
8: Ich habe mit besorgten Familien im Dorf gesprochen, die ihre Kinder nicht mehr draußen spielen lassen wollen, oder mit Nachbarn, die Angst um ihre Hunde und Katzen haben. Experten sagen, die Schlange ist nicht giftig und versteckt sich in der Regel vor Menschen. Bilder vom Fund seht ihr bei ffh.de und in unserer App.
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0: Es ist 17.28 Uhr und wir haben eine wichtige Meldung für die A671 Wiesbaden Richtung Mainz. Bitte aufpassen, zwischen Wiesbaden am Möhneburg und Mainz-Kastell. Unbekannte Gegenstände, die da auf der Fahrbahn liegen. Wir kommen zur A3 Würzburg Richtung Frankfurt. Da staut sich's immer noch zwischen Seligenstädter Dreieck und Obertshausen auf 7 Kilometern. Da hatte ein Fahrzeug gebrannt. Natürlich musste das erstmal gelöscht werden, aber das Ganze hat den Asphalt beschädigt, sodass auch der Asphalt erneuert werden musste und jetzt auskühlt. Das wird bis heute Abend etwa 23 Uhr andauern. Aktuell läuft der Verkehr nur über die Standspur, was natürlich die großen Behinderungen dort erklärt. Also wenn ihr könnt, umfahrt das Gebiet bitte weiträumig. A7 Fulda-Würzburg zwischen Rasthof-Utrichshausen und Bad Brückenau-Volkers. 6 Kilometer Stop-and-Go an der Baustelle. Und die A648 Frankfurt Richtung Eschborn. Zwischen Frankfurt-Rebstock und Westkreuz Frankfurt staut sich es auf 2 Kilometern wegen eines Unfalls. Das waren die größten Staus. Wenn ihr noch mehr Infos braucht, speziell auch für eure Strecke, einfach nachschauen bei uns in der FFH-App.
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0: bitte auf der A3. Frankfurt Richtung Köln zwischen Niedernhausen und Itzstein liegen auf der linken Spur Fahrzeugteile. Passt da besonders auf. Ich glaube, die als Freundin zu haben, ist durchaus amüsant.
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2: Für mich noch einen Kaffee, Anke.
3: Mit oder mit ohne Milch?
2: Mit ohne.
3: Stefan, gute Freunde erkennt man ja daran, dass sie immer da sind, wenn sie einen brauchen.
4: Und dass man sie so lange schon mit Nachnamen anspricht, dass man den Vornamen gar nicht mehr weiß.
3: Und dass sie einem völlig selbstlos schaden.
4: Ja, eben.
5: Einmal die 3 und die 5 Freunde CD hier.
3: Momentchen mal bitte. Stefan, meinst du, es gibt einen Unterschied zwischen Freundschaften von Frauen und Männerfreundschaften?
4: Wenn eine Frau zu ihrer Freundin sagt, ich bin zu dick, sagt die, Quatsch, du siehst mega aus.
3: Und was wird ein Mann zu seinem Freund sagen?
4: Ja, und hässlich bist du auch noch.
5: Also gute Freundschaften wirken stressregulierend, reduzieren das Risiko für chronische Krankheiten und stärken die allgemeine Lebenszufriedenheit.
4: Ich kannte ja mal einen Tankwart, der seine besten Freunde immer umsonst tanken lassen hat.
3: Du machst Witze.
4: Stimmt.
3: Ja klar.
4: Ein Tankwart hat keine Freunde.
3: Euro. Sammeln Sie Friendscout 24 Punkte? Haben Sie eine Elf-Freunde-Card oder sind Sie im Sportfreunde-Stiller-Club?
5: Nein.
3: Dann danke schön.
5: Bitte schön.
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5: ICE-Taufe mit Apfelsaft in Friedberg. A3 bei Oberzhausen, nur die Stammspur ist frei. Das Wetter meist trocken bis 26 Grad.
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5: Ich bin Peter Toussaint. Guten Abend. ICE-Taufe in Friedberg vorhin auf den Namen Wetterau. Laut Bahn, Stil echt, mit hessischem Apfelsaft. Seht ihr auch auf ffh.de und bei uns in der App. Der ICE der jüngsten Generation fährt von Frankfurt über Friedberg nach Sylt. Friedbergs Bürgermeister Dahlhaus spricht von einem noch größeren Anreiz, in Friedberg zu leben. Ismail Ertug von der Bahn hat unserem Reporter zu dem ICE gesagt.
6: Dieser ICE steht für Low Floor, also praktisch stufenloser Einstieg. Das ist für Menschen natürlich mit Rollstuhl oder die große Koffer haben, tatsächlich eine große Erleichterung. Das ist der eine Punkt. Zum anderen haben wir bei diesem Zug eine neue Scheibentechnologie. Also die Scheiben sind durchlässig für Mobilfunk und ganz besonders natürlich auch das Style, die Farben, die Stoffe, das ist alles neu.
5: Messerangriff auf eine Frau mitten in Frankfurt, direkt am Mainufer. Ihr Ex-Freund und seine Mutter sollen geplant haben, sie zu ermorden. Beide wurden laut Staatsanwaltschaft festgenommen. FFH-Reporter Yannick Schick.
7: Ja, es ist einer der belebtesten Orte in ganz Hessen. Am Eisernen Steg in Frankfurt greift die 70-Jährige die Frau von hinten an und verletzt sie mit einem Messer im Gesicht. Andere gehen sofort dazwischen. Schnell stellt sich raus, die 70-Jährige ist die Mutter vom Ex-Freund der Frau. Und beide, also Mutter und Sohn, haben ein Kontaktverbot, weil es in der Vergangenheit schon Stress gab. Die Polizei nimmt nach kurzer Suche auch den Ex-Freund fest, der den Mord mit geplant haben soll. Er hatte ein Messer und eine Pistole bei sich.
5: Heftige Nachricht von der A3 im Feierabendverkehr. Richtung Köln sind bei Oberzhausen alle 3 Spuren dicht. Nur der Standstreifen ist frei. Das könnte bis Mitternacht so bleiben, hat uns die Verkehrszentrale Deutschland gesagt. Grund: Nach einem Unfall hat dort ein Auto gebrannt und dadurch wurde der Asphalt beschädigt.
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5: Es klingt wie ein Szenario aus einem Science-Fiction-Thriller. Eine KI-Software dringt auf eigene Faust in Computersysteme einer anderen KI-Firma ein und verhält sich dabei wie ein gewiefter Hacker. So passiert jetzt bei einem schiefgegangenen Test bei OpenAI. Laut dem Unternehmen hätte die Software dabei eigentlich keinen Zugang zum offenen Internet haben sollen, hat sich den aber durch unentdeckte Sicherheitslücken und gestohlene Zugangsdaten verschafft. Der Blick noch zur Börse. Der DAX schließt 0,6% im Plus bei 25.155 Punkten.
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9: Frisch und auch feucht wird die kommende Nacht. Teils Sprühregen bei 13 bis 8 Grad. Tatsächlich einstellige Temperaturen. 13 bis 8 Grad heute Nacht. Morgen aber wieder freundliches Wetter bei 20 bis 26 Grad. Der Donnerstag noch freundlicher. Auch bis 26 Grad. Nee, morgen ist ja Donnerstag. Da war ich doch schon. Genau, am Freitag viel Sonne und dann klettert das Thermometer bis auf 29 Grad. Samstag sogar bis 31.
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9: Der FFH-Verkehrsservice, ja, gerade in den Nachrichten gehört, hier geht nichts mehr. A3 Würzburg-Frankfurt zwischen Seligenstädter Dreieck und Oberzhausen 7 Kilometer Stau. Nach einem Fahrzeugbrand wurde der Asphalt erneuert und muss jetzt auskühlen. Das wird bis heute Abend etwa 23 Uhr dauern. Der Verkehr läuft aktuell nur über die Standspur. Bitte umfahrt das Gebiet weiträumig. Also das kann vielleicht auch noch mehr werden mit dem Stau. A7 Kassel-Fulda zwischen Kirchheimer Dreieck und Hattenbacher Dreieck. 3 Kilometer Stau wegen eines defekten Fahrzeugs auf der rechten Spur. Und A661 Oberursel-Egelsbach zwischen Bad Homburger Kreuz und Preungesheimer Dreieck. 3 Kilometer Stau. Auf der linken Spur steht ein defektes Auto. Bitte ordnet euch vor der Baustelle rechts ein. Das waren die größten Staus. Alle Infos, auch für eure Strecke, findet ihr immer in unserer FFH-App. Gute Fahrt.
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9: Mit Uta Schmitz, guten Abend.
11: Wenn jemand mutig ist und hat einen großen Eimer, ich weiß jetzt nicht, wie groß das Tier ist, einfach auf die Schlange draufgestellt und dann halt jemanden angerufen, der sich damit auskennt.
9: Sagt Schlangenexperte Stefan Fischer über die ausgebüxten Königspython von Brachtal. Ja, wie gefährlich ist der? Wie groß ist die Wahrscheinlichkeit, dass er jemanden begegnet? Darüber sprechen wir gleich. Und zack, auf Sylt. Jetzt fährt ein ICE ohne Umstieg von Hessen auf die Kultinsel. Das ist ein kleines Wunder und wird gefeiert in dieser Stunde. Auch mit der passenden Musik.

0: ein Königspython in meinen Kinzigkreis?
1: Echt jetzt?
0: Das Örtchen Brachtal-Heldstein ist gerade auf den Beinen und sucht eine verschwundene Würgeschlange. Anwohner haben nämlich Schlangenhaut in ihrem Garten gefunden. FFH-Reporter David Bücker, du warst vor Ort. Du hast mir was mitgebracht, sagst du?
2: Ist das? Schau mal. Also das ist tatsächlich so ein bisschen weiß-silbrig, hat eine Netzstruktur, ist total porös.
0: Warte mal. Ich glaube, vielleicht hört man das sogar.
2: Ah, ja, das raschelt so schön. Ja, das ist tatsächlich, die Polizei hat es bestätigt, echte Haut eines Königspython. Ja. Und die lag bei den Anwohnern Jessica und Jörg im Holzunterstand. Die beiden haben beim Holzverladen einen totalen Schock bekommen. Und ehrlicherweise, ich habe mich ein bisschen umgehört, die Dorfbewohner sind alle so ein bisschen beunruhigt. Manche sagen mir, sie wollen ihre Kinder nicht mehr rauslassen. Andere haben Angst um ihre Katzen und Hunde.
0: Weil ein Königspython in der Gegend unterwegs ist, das kann ich mir gut vorstellen. Wir klären natürlich diese Fragen gleich mit einem Schlangenexperten. Zur Einstimmung könnt ihr euch schon mal die Schlangenhaut anschauen auf ffh.de und in unserer App. Ist sehr beeindruckend und vor allen Dingen so ein Teil mal in der Hand zu haben natürlich auch. Also das ist schon verrückt, dass Tiere sowas produzieren.
2: Ja. 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

0: Ein kleiner Ort in Aufregung. In einem Garten ist Schlangenhaut aufgetaucht. Sie stammt wohl von einem ausgebüxten Königspython aus der Nachbarschaft. Hit Radio FFH jetzt. Mit einer Geschichte aus Brachtal im Main-Kinzig-Kreis liegt das. Anwohner dort wollten Holz rücken und finden auf einmal Schlangenhaut. Die Polizei bestätigt mittlerweile, sie stammt auf jeden Fall von einem Königspython. Ob es der aus der Nachbarschaft ist, boah, wahrscheinlich schon, ne? Reptilienexperte Stefan Fischer vom Landkreis Gießen. Sie halten selbst zwei Königspythons in einem Terrarium in ihrem Garten. Das sind Fundtiere. Klären Sie uns auf, was für eine Schlangenart ist das?
1: Ja, die Königspython gehört zu der Gattung der Riesenschlangen. Aber das ist eine kleinere bei den Riesenschlangen. Sie wird von circa meistens so 1 Meter bis zu 1,50 Meter lang. Hat einen zwerchstämmigen Körper. Das heißt also, arm können sie werden. Und ist ein harmloses Tier und wird ganz gerne zu Hause auch gehalten.
0: Und das ist ja auch erlaubt. Also die darf man tatsächlich in Deutschland in einem entsprechenden Terrarium halten. Sie haben es schon ein bisschen vorweggenommen. Wie gefährlich ist die Schlange? Was würde die im Zweifelsfall tun? Oder ist sie völlig harmlos?
1: Sie ist eigentlich völlig harmlos. Natürlich ist jedes Tier, was in die Enge getrieben wird, dann irgendwann mal zum Versuch zu beißen, sich zu wehren. Aber in der Regel macht die Königspython gar nichts. Also die beißt nicht zu. Im Gegenteil, die rollt sich zusammen wie ein Ball. Ja, das sieht man ganz gerne, wenn die da richtig die Panik kriegt, so hier, und weiß nicht mehr weiter. Dann rollt die sich zusammen und der Kopf ist unter dem Körper dann versteckt. Und so versucht sie dann halt so nach dem Motto, ich sehe dich nicht, also kann mir nichts mehr passieren.
0: Also die hat im Grunde mehr Angst vor uns, als wir vor ihr.
1: Richtig. Am besten nicht anpassen, beobachten, die 112 oder die 110 anrufen. Dementsprechend kommt dann die Feuerwehr oder eine Reptilienexperte und fängt das Tier ein.
0: Super. Wie wohl fühlt die sich bei uns? Beziehungsweise kann die überhaupt überleben, wenn die da wirklich diesem Nachbarn ausgebüxt ist?
1: Also jetzt hier im Sommer fühlt die sich pudelwohl, weil sie lebt ja eigentlich in Zentralafrika, wo sie ja vorkommt. Und da haben wir ja auch abends kältere Abende und dann tagsüber dann 30 Grad und so. Da fühlt die sich richtig wohl.
0: Ja, also das ist ja schön zu hören, dass es der zumindest gut geht da rund um Brachtal. Und sie ist harmlos, das ist, glaube ich, ganz wichtig. Oder der Python heißt es ja richtig, wenn man ihn nicht in die Enge treibt. Den Hund vielleicht nicht so drauf zustürmen lassen, ansonsten bei Sichtung, wie Sie es gehört haben oder wie ihr es gehört habt, die 112 oder die Polizei rufen.
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7: Ich bin Yannick Schick in Bad Nauheim. Geschäfte sollen auch sonntags öffnen dürfen. Das hat jetzt der Hessische Handelsverband gefordert. Ladenbesitzer hier sind aber gespalten. Sie sagen uns:
8: In Bad Nauheim, denke ich, wäre das schon nicht schlecht, weil Bad Nauheim ist eine sehr gut besuchte Stadt. Auch vor allen Dingen sonntags. Da passt manchmal gar keine Briefmarke mehr in die Stadt rein. So voll ist das hier.
9: Ich denke, dass das vielleicht für Konzerne interessant sein könnte, für kleine inhabergeführte Geschäfte nicht. Da hängt auch immer noch eine Familie hinten dran.
10: Von mir aus kann jeder Sonntag geöffnet bleiben, wie im Ausland, wie man das im Urlaubländer kennt. Da kann ich einkaufen gehen, wann ich will.
11: Man muss auch an die Leute denken, die arbeiten. Ich habe auch keine Lust, jeden Tag bis 20 Uhr irgendwo warten, bis Kunden kommen. Wenn dann keine kommen, dann hat man umsonst gewartet, ne?
7: Gewerkschaften und Kirchen sind dagegen. Sebastian Alt von der katholischen Arbeitnehmerbewegung.
12: Der freie Sonntag ist ein Ruhepol für Glaube, für Familie, für Ehrenamt und auch für Vereine.
7: In Hessen gibt es bislang nur in absoluten Ausnahmefällen verkaufsoffene Sonntage.
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13: Der FFH-Verkehrsservice um 7:03 A3 Würzburg-Frankfurt zwischen Seligenstädter Dreieck und Obertshausen 7 Kilometer Stau. Nach einem Fahrzeugbrand wurde der Asphalt nämlich erneuert und der muss jetzt auskühlen. Das wird bis heute Abend etwa 23 Uhr dauern. Der Verkehr läuft aktuell nur über die Standspur. Bitte umfahrt das Gebiet weiträumig. A648 Frankfurt-Eschborn zwischen Frankfurt-Rebstock und Westkreuz-Frankfurt 2 Kilometer Stau an geräumter Unfallstelle. Und A661 Oberursel-Egelsbach zwischen Bad Homburger Kreuz und Preungesheimer Dreieck, 3 Kilometer Stau. Auf der linken Spur steht ein defektes Auto, also bitte ordnet euch vor der Baustelle rechts ein. Das waren die größten Staus für euch. Alle Infos auch für eure Strecke findet ihr in unserer FFH-App.
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0: Und zack, auf Sylt. Von Hessen aus können wir nahtlos durchstarten auf die Kultinsel mit dem ICE ohne Umsteigen. Hitradio FFH jetzt am Mittwoch. Am Bahnhof Friedberg wurde heute ein nagelneuer Hochgeschwindigkeitszug feierlich auf den Namen Wetterau getauft. Und der rollt bis auf die Insel Sylt. Dabei war Friedberg als ICE-Haltepunkt fast schon abserviert. Bürgermeister Schetil Dahlhaus hat mit seinem Team und den Bürgern lange für den ICE-Halt Friedberg gekämpft und macht aus seinen Gefühlen heute keinen Hehl.
1: Ich bin sehr stolz. Es war mir natürlich bewusst, wie wichtig Infrastruktur ist. Und es gibt Menschen, die haben den Standort Friedberg allein wegen der Verkehrsanbindung als Wohnort gewählt. Und wenn das wegfällt, wäre eine Katastrophe gewesen. Wir sind sehr stolz aufs Ergebnis.
0: Getauft wurde der Wetterau ICE stilecht mit Apfelsaft aus dem gerippten Glas. Das ist ja ein ganz typischer Gruß aus der fruchtbaren Gegend zwischen Taunus und Vogelsberg mit vielen Streuobstwiesen, die am Zugfenster vorbeiziehen. Zudem ist dieser ICE der neuesten Generation ein hochmoderner Zug, schwärmt Ismail Ertug von der Deutschen Bahn, und absolut barrierefrei.
2: Das ist für Menschen natürlich mit Rollstuhl bzw. Kinderwagen oder die große Koffer haben, tatsächlich eine große Erleichterung, ist der eine Punkt. Zum anderen haben wir bei diesem Zug eine neue Scheibentechnologie, also die Scheiben sind durchlässig für Mobilfunk, damit können die Reisenden deutlich besser telefonieren und ihre Arbeit nachgehen im Zug, und wir hoffen, dass es den Reisenden gefallen wird.
0: Der ICE Wetterau rollt quer durch Hessen ohne Umsteigen bis nach Sylt. In gut 7 Stunden ist man stressfrei an der Nordsee. Wir grüßen die Kultinsel mit einem Kult.

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7: Rätsel um gefundene Schlangenhaut im Garten. Massiver Stellenabbau bei O2. Das Wetter meistens trocken am Abend.
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7: Ich bin Lorenzo Rendon Valencia. Guten Abend. Ein ganzer Ort in Aufruhr wegen einer Schlangenhaut im Garten. Eine Frau hat sie in Brachtal-Hellstein im Main-Kinzig-Kreis gefunden, zu sehen auch auf ffh.de und bei uns in der App. Die Polizei sagt, die Haut ist mit hoher Wahrscheinlichkeit von einem Königspython. Ein Mann in dem Ort soll die 1,50 Meter lange Würgeschlange gehalten haben, dann ist sie wohl abgehauen. Dazu hat ein Nachbar unserem Reporter in Brachtal gesagt:
8: Wir haben mit dem Besitzer gesprochen, der vor einigen Monaten ausgezogen ist und hat das Tier zurückgelassen bei seiner Ex-Freundin. Er hat uns gesagt, dass das Tier die Scheibe von dem Terrarium aufgeschoben hätte und dann über ein offenes Fenster ausgebüxt ist.
7: Die gute Nachricht: Königspythons gelten für Menschen als ungefährlich. Was sollte erlaubt sein, um Kindesmissbrauch aufzudecken? Darüber gibt es jetzt eine Einigung in der EU. Die Datenschutzregeln werden gelockert. Messenger-Dienste dürfen bald wieder in privaten Chats nach Hinweisen suchen. FFH-Reporter Michael Brandt.
9: Es geht um Bilder oder Videos von Kindesmissbrauch. Danach dürfen Anbieter von Diensten wie Outlook, Gmail oder Instagram wieder mit Hilfe von Software suchen. Aber verschlüsselte Chats wie bei WhatsApp oder Signal dürfen nicht durchsucht werden. Und die EU-Ausnahmeregelung verbietet auch Techniken, die Nachrichten prüfen, bevor sie verschlüsselt und versendet sind. Eigentlich war die Übergangsregelung im Frühjahr ausgelaufen, aber jetzt einigten sich Mitgliedstaaten und das EU-Parlament doch noch.
7: Über 1000 Mitarbeiter von O2 verlieren ihren Job. Der Mobilfunkanbieter streicht in Deutschland bis Ende des Jahres jede 6. Stelle und schließt nach eigenen Angaben Dutzende Läden. O2 reagiert damit auf fehlende Einnahmen, unter anderem nachdem der Großkunde 1&1 zum Konkurrenten Vodafone gewechselt ist. Wenn Lkw überladen sind, technische Mängel haben oder der Fahrer zu lang hinterm Steuer sitzt, wird's schnell richtig gefährlich und das für alle Verkehrsteilnehmer. Solche Gefahren besser erkennen, bevor etwas passiert, das will man jetzt bei der Polizei in Rheinland-Pfalz mit einem extra entwickelten Spezialfahrzeug. FFH-Reporterin Eva Burkhardt.
10: Das neue Kontrollfahrzeug hat richtig viel Technik an Bord. Zum Beispiel eine Wärmebildkamera. Mit der können Bremsen und Reifen von Bussen und Lkw überprüft werden. Außerdem kann das Fahrzeug im Vorbeifahren die Fahrtenschreiber auswerten und so erkennen, ob die nötigen Pausen gemacht wurden. Die Polizei kann dadurch zielgerichtet Fahrer anhalten und effizienter kontrollieren, so die Hoffnung im Innenministerium. Ein Jahr lang wird der Prototyp jetzt vom Mainzer Polizeipräsidium getestet, dann entscheidet sich, ob er auch woanders eingesetzt wird.
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11: Die kommende Nacht wird frisch, es wird richtig kalt, es geht runter bis auf 8 Grad unter Umständen, 13 bis 8 Grad, und feucht unter Umständen auch noch, es kann nämlich teils Sprühregen geben. Morgen ist dann wieder freundliches Wetter bei uns, 20 bis 26 Grad, auch der Freitag bringt viel Sonne, da geht es dann schon rauf bis 29 Grad, Samstag sogar wieder bis 31.
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11: Der FFH-Verkehrsservice, natürlich noch keine Entspannung auf der A3 Würzburg-Frankfurt. Zwischen Seligenstädter Dreieck und Obertshausen immer noch 7 Kilometer Stau. Nach einem Fahrzeugbrand wurde nämlich hier der Asphalt erneuert und der muss jetzt auskühlen. Das wird bis heute Abend etwa 23 Uhr dauern. Der Verkehr läuft aktuell nur über die Standspur, also bitte umfahrt das Gebiet weiträumig. Und A661 Oberursel-Egelsbach. Zwischen Bad Homburger Kreuz und Preungesheimer Dreieck haben wir 3 Kilometer Stau. Auf der linken Spur steht ein defektes Auto. Bitte ordnet euch vor der Baustelle rechts ein und dann gute Fahrt.
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11: Mit Uta Schmidt und das sind meine Themen in dieser Stunde. Kaulitz und Kaulitz gehen bei Netflix in die dritte Runde. Was kann die Doku? Außerdem, Sprit wird immer teurer. Auf einen neuen Tankrabatt dürfen wir aber nicht hoffen, sagt die Wirtschaftsministerin. Und wie früher, Kartoffelernte mit Pferden. Ein tolles Event auch für Familien. Infos dazu in dieser Stunde.
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0: Girls, you get what you give bei Hitradio FFH. Unsere Augäpfel sind ja gar nicht groß genug. So weit würden wir unsere Augen gerne aufreißen angesichts der Spritpreise.
1: Jetzt geärgert.
0: Ach, die Preise für Diesel, E10 und Super klettern munter weiter. Das Ergebnis von weltweiter Krise, Sommerreiseverkehr und politischen Entscheidungen. Kommt nochmal ein Tankrabatt? Fehlanzeige. Bundeswirtschaftsministerin Reiche sieht keinen Spielraum für Unterstützung der Bürger. Bei NTV sagt sie:
2: Wir haben mit der Spritpreisbremse ein sehr, sehr teures Instrument eingesetzt. Das hat uns viele Milliarden Euro gekostet. Diese sind momentan im Bundeshaushalt auch nicht zur Verfügung. Die Kombination aus den Schärfungen im Kartellrecht und der 12-Uhr-Regelung helfen uns aber zumindest, die Preise stärker zu überblicken.
0: Auf gut Deutsch, wir können das Elend besser sehen. Das heißt, vormittags tanken, so wenig Auto wie möglich fahren und erstmal auf das Ende der Sommerferien und den Frieden im Iran warten. Dann könnte der Sprit eventuell wieder etwas günstiger werden. Also vielleicht ganz

0: So, wir haben es 13 Minuten nach 7.
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0: Man liebt sie oder man hasst sie. Die Kaulitz-Zwillinge, also die Tokyo Hotels. Morgen startet auf Netflix die dritte Staffel von Kaulitz und Kaulitz. Die Zwillinge verbreiten da wie immer jede Menge Chaos und Fun, aber es wird dieses Mal auch tiefgründig, heißt es. FFH-Reporter Thomas Bremser, auf was können sich die Fans der Tokyo Hotel-Zwillinge denn dieses Mal freuen?
2: Ja, wieder auf jede Menge lustige Momente mit den beiden. Bei Poolpartys, beim Life-Coach und beim Detox. Bill will keine Männer mehr sehen und Tom gesünder leben. Klappt nicht so ganz. Und die beiden kehren in ihre Heimat zurück nach Sachsen-Anhalt. Das ist mit viel Trauma verbunden.
3: Ja, Lotsche war Gefängnis.
4: Hier,
3: da,
4: genau.
3: Das ist unser Haus. Ich habe wirklich ganz, ganz finstere Gedanken gehabt.
2: Außerdem sehen wir Bill und Tom auf der Hochzeit von Bandkollege Georg, beim Ausflug mit Mama an die Mosel und bei der Formel 1.
0: Ich habe die zwei bisherigen Staffeln gebinged und gefeiert, muss ich zugeben. Was auffällt, die haben wirklich einen pickepackevollen Terminkalender. Das ist ein Leben permanent auf der Überholspur. Was steht denn beispielsweise so aktuell an?
2: Ja, die beiden haben zuletzt nicht nur viel Werbung für ihre Netflix-Sendung gemacht. Sie arbeiten auch am neuen Album und proben für die Tour Ende des Jahres. Und natürlich ihr größtes Highlight in diesem Jahr, Wetten, das am 5. Dezember.
5: Immer wenn ich was Cooles sehe, sage ich, das wäre doch eine gute Wette.
6: Ja, man macht sich immer Notizen, ja. Auch an Gästen, die man gerne da hätte und so weiter. Wir haben dem ZDF sowieso eine ganz lange Liste präsentiert und es wird ganz toll.
2: In ein paar Tagen geht's für Tom und Bill aber endlich in den Urlaub. Bill will gleich 3 Wochen weg, unter anderem mit dem Boot. Wohin es geht, hat er uns nicht verraten.
0: Aufs Wasser? Also, da werde ich doch morgen gleich mal reinschauen. In die nächste Staffel Kaulitz und Kaulitz. Für ein bisschen sommerlichen Glamour und Verrücktheiten sind die beiden auf jeden Fall gut. Hit Radio FFH jetzt mit...

0: schönen Abend mit Gotje. Hier ist Hitradio FFH.
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0: Wir haben es 19 Uhr und genau 26 Minuten. A3 Würzburg-Frankfurt zwischen Seligenstädter Dreieck und Obertshausen 6 Kilometer Stau. Also das wird ein bisschen weniger. Nach einem Fahrzeugbrand wurde hier der Asphalt erneuert und der muss jetzt auskühlen und das wird bis heute Abend etwa 23 Uhr dauern. Der Verkehr läuft aktuell nur über die Standspur, also runter von 3 auf 1 Spur. Am besten ihr umfahrt das Gebiet weiträumig. A661 Oberursel-Egelsbach zwischen Bad Homburger Kreuz und Preungesheimer Dreieck 2 Kilometer Stau. Auf der linken Spur steht ein defektes Auto. Bitte ordnet euch vor der Baustelle rechts ein. Und B47 Kreisbergstraße. Hier haben wir jetzt eine Vollsperrung in beiden Richtungen zwischen Schönberg und Bensheim. Wegen eines Unfalls bitte umfahrt das Gebiet weiträumig.
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0: Zeitreisen sind doch eine tolle Sache, oder? Kommt mit. Hitradio FFH jetzt am Mittwoch. Wir begeben uns auf einen Bauernhof, der oder auf dem noch gearbeitet wird wie vor 100 Jahren. Mit Pferden und ganz viel körperlichem Einsatz. In Nordhessen wird nämlich gerade buchstäblich geackert.
1: Ich bin Eva-Maria Lauber in Bebra. Ja, und ich stehe hier gerade auf einem Kartoffelacker, und zwar auf dem vom Tannenhof im Ortsteil Imshausen. Das Besondere, hier werden Kartoffeln mit dem Pferdegespann geerntet. Also die tollen Pferde Fritz und Kema laufen hier über den Acker und die Kartoffeln, die fliegen wirklich im hohen Bogen raus und Kinder können das dann aufsammeln.
2: Also uns macht es sehr viel Spaß, die einfach aufzuheben und einfach helfen bei der Arbeit.
1: Ja, auch die Eltern sind begeistert.
3: Ich finde es total toll. Ich bin fasziniert von den Pferden tatsächlich, dass die so erstmal so schön sind und auch so gut hören und das machen. Und die Kinder sind ja mega motiviert hier. Das hätte ich jetzt auch nicht unbedingt erwartet, aber alle machen mit und haben Spaß und lernen hier auch voll viel. Finde ich klasse.
1: Johannes Kaiser vom Tannenhof. Wie ist denn die Frühkartoffelernte dieses Jahr?
4: Also Ertrag ist sehr gut. Wir haben jetzt bei der Corinna, das ist unsere zweite Sorte, die wir geerntet haben, hier von einer Reihe über 260 Kilogramm geerntet. Eine ziemlich gute Ernte.
1: Ja, bis September bietet der Tannenhof das an, Kartoffeln ernten mit dem Pferdegespann. Alle Infos dazu auf ffh.de und bei uns in der App.
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6: ICE-Taufe mit Apfelsaft in Friedberg. EU-Kommission akzeptiert Warner Brothers Übernahme. Das Wetter meistens trocken heute Abend.
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6: Ich bin Lorenzo Rendon Valencia. Guten Abend. ICE-Taufe in Friedberg vorhin. In Friedberg vorhin mit dem Namen Wetterau. Laut Bahn mit hessischem Apfelsaft seht ihr auch auf ffh.de und bei uns in der App. Der ICE der jüngsten Generation fährt von Frankfurt über Friedberg nach Sylt. Friedbergs Bürgermeister Dahlhaus spricht von einem noch größeren Anreiz, in Friedberg zu leben. Ismail Ertrug von der Bahn hat unserem Reporter zu dem ICE gesagt:
7: Dieser ICE steht für Low Floor, also praktisch stufenloser Einstieg. Das ist für Menschen natürlich mit Rollstuhl oder die große Koffer haben, tatsächlich eine große Erleichterung. Das ist der eine Punkt. Zum anderen haben wir bei diesem Zug eine neue Scheibentechnologie. Also die Scheiben sind durchlässig für Mobilfunk und ganz besonders natürlich auch der Style, die Farben, die Stoffe, das ist alles neu.
6: Hessen will mehr Menschen nach Afghanistan abschieben. Bisher ging es dabei vor allem um Straftäter und Gefährder. Laut Innenminister Poseck sollen aber auch andere ausreisepflichtige Männer künftig das Land verlassen. Möglich machen soll das ein neuer Erlass des Bundes. Der Hessische Flüchtlingsrat kritisiert die Pläne als unverantwortlich. Was sollte erlaubt sein, um Kindesmissbrauch aufzudecken? Darüber gibt es jetzt eine neue Einigung in der EU. Die Datenschutzregeln werden gelockert. Messenger-Dienste dürfen künftig auch wieder in privaten Chats nach Hinweisen suchen. Diese Regel gilt erstmal nur befristet. Nicht gelten soll sie für Nachrichten mit Ende-zu-Ende-Verschlüsselung, wie zum Beispiel bei WhatsApp. Paramount darf das Hollywood-Urgestein Warner Brothers übernehmen. Die EU-Kommission hat dem über 100 Milliarden Dollar schweren Deal unter strengen Auflagen zugestimmt. In den USA hat ein Gericht die Fusion dagegen vorerst gestoppt. Dort befürchten mehrere Bundesstaaten und auch viele Hollywood-Stars eine zu große Marktmacht. In Hessen hat statistisch gesehen mehr als jeder Zweite ein Auto. Laut Landesamt kommen auf 1000 Einwohner über 620 Stück. Das sind mehr als im bundesweiten Schnitt. Ganz vorne liegt hier in Hessen der Vogelsbergkreis, ganz hinten Frankfurt.
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8: Also, das wird heute Nacht unter Umständen sogar mal feucht. Das wäre ja ganz schön. Unsere Blumen im Garten könnten ein bisschen Feuchtigkeit vertragen. Mit Sprühregen geht's runter. 13 bis 8 Grad, also richtig frisch heute Nacht. Morgen ist dann aber wieder freundliches Wetter angesagt. 20 bis 26 Grad. Der Freitag bringt auch viel Sonne, bis 29 Grad. Am Samstag sind es schon wieder bis 31. Das ist einigen schon wieder zu warm. Der FFH-Verkehrsservice gerade reingekommen, diese Gefahrenmeldung. Achtung bitte auf der A7 Kassel-Fulda. Zwischen Dreieck Kassel-Süd und Guxhagen liegen Fahrzeugteile auf der mittleren Spur. Bitte fahrt hier vorsichtig. Und A3 Würzburg-Frankfurt, das begleitet uns noch ein bisschen. Zwischen Seligenstädter Dreieck und Obertshausen jetzt 4 Kilometer Stau. Nach einem Fahrzeugbrand wurde der Asphalt erneuert. Der muss auskühlen und das dauert bis heute Abend etwa 23 Uhr. Der Verkehr läuft aktuell nur über die Standspur. Deswegen, aber der Stau wird langsam weniger.
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8: Mit Uta Schmidt, schön, dass ihr dabei seid. Tolle Themen heute. Eine Schlange mischt einen kleinen hessischen Ort auf. In Brachtal ist ein Königspython ausgebüxt. Ja, jetzt ist die große Frage, ist das Tier gefährlich? Was mache ich, wenn ich dem Python auf dem Spaziergang begegne, vielleicht noch meinen Hund dabei habe? Darüber spreche ich mit einem Reptilien, also einem Schlangenexperten, nach den schönen Hits von zum Beispiel Ava Max, Lost Frequencies oder auch Taylor Swift.
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0: Ein kleiner Ort in Aufregung. In einem Garten ist Schlangenhaut aufgetaucht. Sie stammt wohl von einem ausgebüxten Königspython aus der Nachbarschaft. Hitradio FFH jetzt. Mit einer Geschichte aus Brachtal im Main-Kinzig-Kreis. Anwohner wollten Holz rücken und finden auf einmal Schlangenhaut. Die Polizei bestätigt mittlerweile, ja, die stammt von einem Königspython. Reptilienexperte Stefan Fischer vom Landkreis Gießen. Sie halten selbst zwei Königspythons in einem Terrarium in ihrem Garten. Fundtiere. Klären Sie uns auf, was für eine Schlangenart ist das?
1: Ja, die Königspython gehört zu der Gattung der Riesenschlangen, aber das ist eine kleinere bei den Riesenschlangen. Sie wird von circa meistens so 1 Meter bis zu 1,50 Meter lang, hat einen zwerchstämmigen Körper, das heißt also arm können sie werden und ist ein harmloses Tier und wird ganz gerne zu Hause auch gehalten.
0: Und das ist ja auch erlaubt, also die darf man tatsächlich in Deutschland in einem entsprechenden Terrarium halten. Sie haben es schon ein bisschen vorweggenommen. Wie gefährlich ist die Schlange? Was würde die im Zweifelsfall tun oder ist sie völlig harmlos?
1: Sie ist eigentlich völlig harmlos. Natürlich ist jedes Tier, was in die Enge getrieben wird, dann irgendwann mal zum Versuch zu beißen, sich zu wehren. Aber in der Regel macht die Königspython gar nichts. Also die beißt nicht zu. Im Gegenteil, die rollt sich zusammen wie ein Ball. Ja, das sieht man ganz gerne, wenn die da richtig die Panik kriegt, so hier und weiß nicht mehr weiter. Dann rollt die sich zusammen und der Kopf ist unter dem Körper dann versteckt. Und so versucht sie dann halt so nach dem Motto, ich sehe dich nicht, also kann mir nichts mehr passieren.
0: Also die hat im Grunde mehr Angst vor uns, als wir vor ihr.
1: Richtig. Am besten nicht anpassen, beobachten, die 112 oder die 110 anrufen. Dementsprechend kommt dann die Feuerwehr oder eine Reptilienexperte und fängt das Tier ein.
0: Super. Wie wohl fühlt die sich bei uns? Beziehungsweise kann die überhaupt überleben, wenn die da wirklich diesem Nachbarn ausgebüxt ist?
1: Also jetzt hier im Sommer fühlt die sich pudelwohl, weil sie lebt ja eigentlich in Zentralafrika, wo sie ja vorkommt. Und da haben wir ja auch abends kältere Abende und dann tagsüber dann 30 Grad und so. Da fühlt die sich richtig wohl.
0: Okay. Ist aber harmlos, wenn man sie nicht in die Enge treibt. Das ist, glaube ich, eine wichtige Message. Den Hund sollten wir vielleicht nicht einfach so drauf zustürmen lassen. Können wir die irgendwie, wie soll ich sagen, fixieren oder irgendwie selbst Hand anlegen, Herr Fischer?
1: Wenn jemand mutig ist und hat einen großen Eimer, ich weiß jetzt nicht, wie groß das Tier ist, einfach auf die Schlange draufgestellt und dann halt jemanden angerufen, der sich damit auskennt.
0: Alles klar. So machen wir es.

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8: So, das kommt dann doch einigermaßen überraschend um eine Minute vor 8:30. Wir haben keine Meldungen mehr über Verkehrsstörungen. Also auch auf der A3 kommt man offensichtlich gut durch. Na dann, eine gute und sichere Fahrt für euch.
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0: Euch einen schönen Mittwochabend.
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0: Till Schweiger oder vielmehr Axel in Der bewegte Mann. Ja, mehr als 30 Jahre nach dem Erfolg dieser Kinokomödie wird tatsächlich eine Fortsetzung gedreht. Wieder mit Schauspieler Till Schweiger als Axel nach 30 Jahren. Dieses Mal dabei Jan-Josef Liefers und Rufus Beck. Der war beim ersten Teil auch schon dabei. Und Marie Bäumer, die wiederum ist neu. Du liebe Zeit, ich habe gerade überlegt, ich weiß überhaupt nicht mehr genau, worum das ging. Ich habe Schweiger irgendwie als nackten Hahn auf einem Tisch vor Augen. Doro, also Katja Riemann, sehe ich auf dieser Toilette. Es ging irgendwie um Eifersucht.
2: Nur weil ich zufällig ein paar Schwule kenne, bin ich noch lange nicht selber schwul.
3: Und warum steckte dann damals ein nackter Mann in meinem Kleiderschrank?
2: Das habe ich dir schon tausendmal erklärt. Ich wollte nicht, dass du mich mit ihm im Bett erwischst.
3: Aha. Und was bitteschön machst du mit einem Schwulen im Bett?
0: Ja, vielleicht endlich mal ausschlafen, keine Ahnung. Der zweite Teil, also inhaltlich, so heißt es, knüpft der Film 30 Jahre nach den Ereignissen des Originals an, als Axel nach Jahren der Funkstelle unangekündigt zur Hochzeit seines, Achtung, schwulen Sohnes auftaucht, gerät das fein austarierte Patchwork-Leben von Ex Doro und Ersatzvater Norbert aus dem Lot. Mitten in Midlife-Krisen, Babyplänen und der Frage, wer ist eigentlich Familie? Klingt ja ganz anspruchsvoll oder spannend, sagen wir es mal so. Bis es soweit ist, müssen wir wohl, glaube ich, alle nochmal Teil 1 anschauen. Das war mal einer der erfolgreichsten deutschen Kinofilme. 6,5 Millionen Zuschauer damals, 1994.

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1: Ich bin Dirk Zeitler. Kanzleramtschef Thorsten Frey soll Nachfolger des zurückgetretenen Jens Spahn an der Spezielle Unionsbundestagsfraktion werden. Die Vorsitzenden von CDU und CSU, Friedrich Merz und Markus Söder, schlugen ihn nun vor. Steffen Bilger, erster parlamentarischer Geschäftsführer der Unionsbundestagsfraktion, begrüßte den Vorschlag.
2: Thorsten Frey bringt natürlich sehr gute Voraussetzungen mit, denn er kennt die Fraktion in- und auswendig als ehemaliger erster parlamentarischer Geschäftsführer.
1: Alle 208 Unionsabgeordneten wurden per SMS informiert. Sie werden nächste Woche Mittwoch in einer Sondersitzung entscheiden. Union und SPD sehen die Deutsche Bahn bei der Durchsetzung des geplanten Alkoholverbots an Bahnhöfen in der Pflicht. Die innenpolitischen Sprecher beider Fraktionen forderten in der Welt, dass die Bahn die Regeln mit eigenem Sicherheitspersonal durchsetzt. Nach den Plänen der Bahn soll Alkohol auf Bahnsteigen und in Bahnhofshallen außerhalb der Gastronomie bis Mitte Oktober bundesweit verboten werden. Bundesinnenminister Dobrindt begrüßte den Vorstoß grundsätzlich, verwies aber auf offene Fragen bei der Umsetzung. In mehreren beliebten Urlaubsländern am Mittelmeer wüten Feuer. Wälder brennen in Südfrankreich und auf der italienischen Insel Sizilien. Löschflugzeuge sind im Einsatz, Menschen auf der Flucht.
3: Hunderte im Hinterland von Marseille haben die Nacht in Notunterkünften verbracht. Dutzende Häuser sind bereits beschädigt. Viele Familien haben keinen Strom. Auch in anderen Regionen Frankreichs brennt es genauso wie in Italien. Auf der Urlaubsinsel Sizilien facht der Wind die Flammen immer wieder an. Über der Hauptstadt Palermo wabert Qualm. Bewohner sind geflüchtet. Und es ist brüllend heiß. Gestern waren es mehr als 46 Grad. Claudia Wächter, Nachrichtenredaktion.
1: Die EU-Kommission hat der Übernahme des Hollywood-Urgesteins Warner Brothers durch den Konkurrenten Paramount unter Auflagen zugestimmt. Dabei geht es um den Vertrieb von Filmen in Europa. Die Brüsseler Behörde prüft große geplante Zusammenschlüsse, die Auswirkungen auf den Wettbewerb im europäischen Binnenmarkt haben könnten. Das betrifft auch ausländische Unternehmen mit hohem Umsatz, die auch in der EU tätig sind.
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4: Braucht man jetzt abends schon draußen ein Jäckchen? Kann gut sein, denn die Nacht wird relativ frisch, 13 bis 8 Grad. Kann sogar Sprühregen geben, das wäre allerdings sehr nützlich. Der Donnerstag ist dann wieder meistens freundlich mit relativ viel Sonne. Temperaturen wieder zwischen 20 und 26 Grad, alles quasi wie gehabt. Ab Freitag wird es wärmer, da kommt mehr Sonne ins FFH-Land. Freitag bis 29 Grad, am Samstag schon wieder bis 31. Der FFH-Verkehrsservice. Nach einem etwas, turbulenten Nachmittag ist es jetzt sehr ruhig auf unseren Straßen. Keine Meldungen über Verkehrsstörungen. Also dann gute Fahrt.
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1: Jetzt in den Ferien will ich mal wieder essen gehen und habe einen Tisch in einem schönen Restaurant reserviert über das Internet. 19 Uhr, noch 2 Tische verfügbar. Reservieren Sie in 5 Minuten, so lange halten wir den Tisch für Sie frei, denn sonst sitzt jemand anders an meinem Platz in meinem Lieblingsrestaurant. Ein absolutes No-Go. Ähnlich war es, als ich einen Ventilator bestellen wollte. Noch 5 Stück verfügbar. Bestellen Sie schnell. Bei 40 Grad gönne ich doch den Ventilator keinem anderen. Das Internet macht uns ganz schön neidisch, wenn die anderen schneller, besser und bei Instagram sportlicher und schöner sind. Der Neid ist eine der 7 Todsünden, sagt die Bibel, auch weil Neid uns fast täglich einholt. Neid zerstört Glück. Die Bibel wäre aber nicht die Bibel, wenn sie da nicht auch eine Antwort hätte. Sie sagt, freut euch mit den Fröhlichen. Neid entsteht, weil wir uns ständig vergleichen. Wir müssen nur den Blick verändern und sollen uns freuen, auch wenn andere glücklich sind. Wenn unser Nachbar zum Beispiel den tollen Ventilator bekommen hat. Vielleicht leiht er ihn mir sogar, während er seinen super schönen Sommerurlaub antritt. Dann muss ich auf seine Reise nicht neidisch sein und genieße dafür die kühle Luft an seinem Ventilator. Andreas Faut, Evangelische Kirchenredaktion.
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1: Ich bin Tine Klimach. Neuer Vorsitzender der Unionsfraktion im Bundestag soll Thorsten Frei werden. CDU-Chef und Kanzler Friedrich Merz sowie CSU-Chef Markus Söder haben den bisherigen Kanzleramtschef als Nachfolger des zurückgetretenen Jens Spahn vorgeschlagen.
2: Frei soll von den 208 Unionsabgeordneten am kommenden Mittwoch in einer Sondersitzung gewählt werden. Die müssen dazu ihren Urlaub unterbrechen. Merz lobte Frei als wichtigen Mitgestalter der bisherigen Regierungsarbeit und der Reform. Söder unterstütze den Vorschlag. Wer Frei als Kanzleramtschef nachfolgen soll, will Merz erst später bekannt geben. Für den Posten werden mehrere Namen gehandelt. Spahn war am Wochenende nach parteiinternem Druck zurückgetreten, weil bekannt geworden war, dass er und sein Mann mithilfe einer Leihmutter in den USA Eltern geworden sind. Das ist in Deutschland verboten. David Riemer, Nachrichtenredaktion.
1: Die USA werden nach Worten von US-Präsident Trump künftig jedes Mal eine Brücke oder ein Kraftwerk im Iran bombardieren und zerstören, wenn der Iran ein Schiff in der Straße von Hormuz beschießt. Dabei würden auch andere zivile Infrastrukturobjekte in Teheran oder in der Nähe davon ins Visier genommen, teilte er auf seiner Plattform Truth Social mit. Bereits vergangene Woche hatten Medien über Angriffe des US-Militärs auf mehrere Brücken und einen Flughafen im Iran berichtet. Die Bundesregierung will Abschiebungen nach Afghanistan offenbar ausweiten. Das erklärte das hessische Innenministerium. Demnach habe die Bundespolizei mitgeteilt, die bisherigen Einschränkungen auf Straftäter und Gefährder aufzuheben.
3: Bundesinnenminister Dobrindt hat erst Anfang der Woche bekräftigt, Abschiebungen in Länder wie Afghanistan zu forcieren. Ihm ging es vor allem um Straftäter nach einem tödlichen Angriff auf einen Studenten in Trier. Künftig soll aber jeder Afghane, der ausreisepflichtig ist, abgeschoben werden können, sagt die hessische Landesregierung. Grundlage dafür ist die Zusammenarbeit mit der Taliban-Regierung. Menschenrechtsgruppen kritisieren die Ausweitung. Afghanen, die hier nicht kriminell geworden sind, zurückzuschicken, verstoße gegen den Schutz der Menschenrechte. Thomas Bremser, Redaktion.
1: Die EU-Kommission hat der Übernahme des Hollywood-Urgesteins Warner Brothers durch den Konkurrenten Paramount unter Auflagen zugestimmt. Dabei geht es um den Vertrieb von Filmen in Europa, wie es einer Mitteilung hervorgeht. Die Brüsseler Behörde prüft große geplante Zusammenschlüsse, die Auswirkungen auf den Wettbewerb im europäischen Binnenmarkt haben könnten. Das Wetter, die Vorhersage des Deutschen Wetterdienstes. In der Nacht in der Nordhälfte einzelne Schauer und im Osten und Nordosten vereinzelt Gewitter. Sie klingen im Laufe der Nacht ab. Im Süden nur leicht bewölkt. Tiefstwerte 15 bis 8 Grad. Tagsüber dann im Norden und Nordwesten wechselnd bewölkt und vor allem in Küstennähe sind einzelne Schauer möglich. Im Rest des Landes bei wenigen Wolken wieder viel Sonnenschein. Mit bis zu 20 Grad in Nordfriesland und bis zu 30 Grad im Breisgau.
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4: Um 9:45 Uhr und auf den Straßen ist nichts mehr los. Ich habe keine Meldung über Verkehrsstörung vorliegen und wünsche allen eine gute Fahrt.
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1: Ich bin Tine Klimach. Kanzleramtschef Thorsten Frey soll Nachfolger des zurückgetretenen Jens Spahn an der Spitze der Unionsbundestagsfraktion werden. Die Vorsitzenden der Union, Friedrich Merz und Markus Söder, schlugen ihn nun vor. Der Übergangsfraktionsvorsitzende Alexander Hoffmann begrüßte den Vorschlag nach einer Sitzung.
2: Thorsten Frey war erster parlamentarischer Geschäftsführer der CDU-CSU-Bundestagsfraktion in der letzten Legislaturperiode. Er kennt diese Fraktion, er kennt parlamentarisches Arbeiten und er hat einen hervorragenden Draht auch zum Koalitionspartner in die SPD rein. Ich begrüße diesen Vorschlag ausdrücklich.
1: Nächste Woche Mittwoch sollen die 208 Unionsabgeordneten in einer Sondersitzung über die Nachfolge entscheiden. Bundeswirtschaftsministerin Reiche schließt trotz gestiegener Spritpreise vorerst weitere staatliche Entlastungen aus. Die CDU-Politikerin verwies auf die angespannte Haushaltslage und sagte, die frühere Spritpreisbremse habe den Bund viele Milliarden gekostet. Weitere Maßnahmen seien derzeit weder geplant noch vorgesehen. In München wurde heute an die Toten des rassistischen Attentats am Olympia-Einkaufszentrum erinnert. Vor 10 Jahren hatte ein 18-Jähriger 8 Jugendliche und eine Frau erschossen. Menschen, die seinem rassistischen Feindbild entsprachen. Weitere wurden verletzt. Bei der Gedenkfeier kamen vor allem die Angehörigen zu Wort und erhoben schwere Vorwürfe gegen die Politik.
3: Wir wurden alleine gelassen. Wir haben seit 10 Jahren dieselben Fragen und bekommen sie seit 10 Jahren nicht beantwortet. Mit Sätzen wie diesen haben die Angehörigen vor allem eins klargemacht: ihre Wut. Bei der Trauerfeier ging es ihnen nicht nur ums Erinnern. Es ging ihnen vor allem darum zu verdeutlichen, dass es viel zu lange gedauert hat, bis von der Politik anerkannt wurde, dass das, was hier vor 10 Jahren passiert ist, ein rassistischer Anschlag war. Was sie 10 Jahre später immer noch fordern, ist Aufklärung und eine bessere Prävention vor rechtem Terror. Aus München, Pia Wegner.
1: 33 Filialen der Warenhauskette Galeria werden auf ihre Rentabilität geprüft und könnten geschlossen werden. Das Unternehmen nannte nun die betroffenen Standorte. Galeria will mit den Vermietern über Mietkonditionen und Flächenanpassungen verhandeln. Sollten keine tragfähigen Lösungen erarbeitet werden, sei die Fortführung der jeweiligen Filiale gefährdet. Viele Jobs stehen auf dem Spiel. Das Wetter, die Vorhersage des Deutschen Wetterdienstes. In der Nacht in der Nordhälfte einzelne Schauer und im Osten und Nordosten vereinzelt Gewitter. Sie klingen im Laufe der Nacht ab. Im Süden nur leicht bewölkt. Tiefstwerte 15 bis 8 Grad. Tagsüber dann im Norden und Nordwesten wechselnd bewölkt und vor allem in Küstennähe sind einzelne Schauer möglich. Im Rest des Landes bei wenigen Wolken wieder viel Sonnenschein. Mit bis zu 20 Grad in Nordfriesland und bis zu 30 Grad im Breisgau.
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4: Um 11:15 Uhr und auf den Straßen ist alles frei, aber für den Wetteraukreis, da habe ich eine Meldung und zwar in Rommelhausen. Da werden die Anwohner gebeten, Fenster und Türen wegen eines Feuerwehreinsatzes geschlossen zu halten.
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1: Ich bin Tine Klimach. Kanzleramtschef Thorsten Frey soll Nachfolger des zurückgetretenen Jens Spahn an der Spitze der Unionsbundestagsfraktion werden. Die Vorsitzenden der Union, Friedrich Merz und Markus Söder, schlugen ihn nun vor. Der Übergangsfraktionsvorsitzende Alexander Hoffmann begrüßte den Vorschlag nach einer Sitzung.
2: Thorsten Frey war erster parlamentarischer Geschäftsführer der CDU-CSU-Bundestagsfraktion in der letzten Legislaturperiode. Er kennt diese Fraktion, er kennt parlamentarisches Arbeiten und er hat einen hervorragenden Draht auch zum Koalitionspartner in die SPD rein. Ich begrüße diesen Vorschlag ausdrücklich.
1: Nächste Woche Mittwoch sollen die 208 Unionsabgeordneten in einer Sondersitzung über die Nachfolge entscheiden. Bundeswirtschaftsministerin Reiche schließt trotz gestiegener Spritpreise vorerst weitere staatliche Entlastungen aus. Die CDU-Politikerin verwies auf die angespannte Haushaltslage und sagte, die frühere Spritpreisbremse habe den Bund viele Milliarden gekostet. Weitere Maßnahmen seien derzeit weder geplant noch vorgesehen. In München wurde heute an die Toten des rassistischen Attentats am Olympia-Einkaufszentrum erinnert. Vor 10 Jahren hatte ein 18-Jähriger 8 Jugendliche und eine Frau erschossen. Menschen, die seinem rassistischen Feindbild entsprachen. Weitere wurden verletzt. Bei der Gedenkfeier kamen vor allem die Angehörigen zu Wort und erhoben schwere Vorwürfe gegen die Politik.
3: Wir wurden alleine gelassen. Wir haben seit 10 Jahren dieselben Fragen und bekommen sie seit 10 Jahren nicht beantwortet. Mit Sätzen wie diesen haben die Angehörigen vor allem eins klargemacht: ihre Wut. Bei der Trauerfeier ging es ihnen nicht nur ums Erinnern. Es ging ihnen vor allem darum zu verdeutlichen, dass es viel zu lange gedauert hat, bis von der Politik anerkannt wurde, dass das, was hier vor 10 Jahren passiert ist, ein rassistischer Anschlag war. Was sie 10 Jahre später immer noch fordern, ist Aufklärung und eine bessere Prävention vor rechtem Terror. Aus München, Pia Wegner.
1: 33 Filialen der Warenhauskette Galeria werden auf ihre Rentabilität geprüft und könnten geschlossen werden. Das Unternehmen nannte nun die betroffenen Standorte. Galeria will mit den Vermietern über Mietkonditionen und Flächenanpassungen verhandeln. Sollten keine tragfähigen Lösungen erarbeitet werden, sei die Fortführung der jeweiligen Filiale gefährdet. Viele Jobs stehen auf dem Spiel. Das Wetter, die Vorhersage des Deutschen Wetterdienstes. In der Nacht in der Nordhälfte einzelne Schauer und im Osten und Nordosten vereinzelt Gewitter. Sie klingen im Laufe der Nacht ab. Im Süden nur leicht bewölkt. Tiefstwerte 15 bis 8 Grad. Tagsüber dann im Norden und Nordwesten wechselnd bewölkt und vor allem in Küstennähe sind einzelne Schauer möglich. Im Rest des Landes bei wenigen Wolken wieder viel Sonnenschein. Mit bis zu 20 Grad in Nordfriesland und bis zu 30 Grad im Breisgau.
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4: Im Moment liegen uns keine Meldungen über Verkehrsstörungen vor. Wir wünschen noch eine gute Fahrt.
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1: Ich bin Tine Klimach. Die Regierung von US-Präsident Trump will Saudi-Arabien beim Aufbau eines zivilen Atomprogramms helfen. Die Energieminister beider Länder unterzeichneten in Washington ein entsprechendes Abkommen, wie das US-Energieministerium mitteilte.
2: Das Abkommen beinhaltet nach den Worten des US-Energieministers keine Herstellung oder Verbreitung von Atomwaffen. Es soll ein rein ziviles Nuklearprogramm sein, das den USA vor allem wirtschaftliche Vorteile bringt. Sie wollen Nukleartechnologie exportieren, das wiederum soll Jobs in den USA schaffen. Und Saudi-Arabien profitiert, indem es den Energiebedarf seines Landes decken kann. Aber im laufenden Krieg mit dem Iran und der Instabilität im Nahen Osten ist das Abkommen umstritten. Aus den USA Tina Eck.
1: Die sogenannte Frühstartrente rückt näher. Bundesfinanzminister Lars Klingbeil gab den entsprechenden Gesetzentwurf in die Ressortabstimmung innerhalb der Bundesregierung. Im Kern sollen alle Kinder ab 6 Jahren regelmäßig Geld vom Staat bekommen. Für die Altersvorsorge.
3: Schon als Kind für die Rente vorsorgen, ganz egal wie viel Geld die Eltern haben, und sich schon als Jugendlicher mit Finanzplänen beschäftigen. Das sind die Ziele der Regierung. Der Bund will künftig für jedes Kind vom 6. bis zum 18. Lebensjahr 10 Euro im Monat zahlen in ein Altersvorsorgedepot. Ausgezahlt werden soll das Kapital mit Mitte 60. Die Erträge bleiben bis zur Auszahlung steuerfrei. Losgehen soll's mit den Kindern, die 2020 geboren wurden. Dann soll jährlich der Jahrgang der dann 6-Jährigen dazukommen. Thomas Bremser, Redaktion.
1: Auf der Suche nach Beweisen für fragwürdige Aktiengeschäfte aus früheren Postbankzeiten haben Ermittler die Zentrale der Deutschen Bank in Frankfurt durchsucht. Nach Angaben der Deutschen Bank geht es um Geschäfte der früheren Postbank aus den Jahren 2008 bis 2010. Dabei besteht der Verdacht der Steuerhinterziehung bei sogenannten Cum-Cum-Geschäften. Dabei generierten Banken Steuervorteile für ausländische Inhaber deutscher Aktien. Es entstand ein Schaden in Milliardenhöhe. Zum Sport. Der Deutsche Fußballbund steht vor dem Start in die Zukunft mit dem neuen Bundestrainer Jürgen Klopp. Nach dpa-Informationen soll es am Vormittag zu einer weiteren gemeinsamen Sitzung von Aufsichtsrat und Gesellschafterversammlung des DFB kommen. Der DFB selbst dementierte das allerdings. Es gebe noch weitere Details zu klären. Das Wetter, die Vorhersage des Deutschen Wetterdienstes. In der Nacht in der Nordhälfte einzelne Schauer und im Osten und Nordosten vereinzelt Gewitter. Sie klingen im Laufe der Nacht ab. Im Süden nur leicht bewölkt. Tiefstwerte 15 bis 8 Grad. Tagsüber dann im Norden und Nordwesten wechselnd bewölkt und vor allem in Küstennähe sind einzelne Schauer möglich. Im Rest des Landes bei wenigen Wolken wieder viel Sonnenschein. Mit bis zu 20 Grad in Nordfriesland und bis zu 30 Grad im Breisgau.
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4: Im Moment gibt es keine Meldung über Verkehrsstörung. Wir wünschen eine gute Fahrt.
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